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1: Im Studio Sönke Röhling. Die Gasspeicher in Deutschland sind aktuell nur zu rund 50% gefüllt. Das ist der niedrigste Stand seit Jahren in einem August. Laut Gesetz müssen die Speicher bis November zu 80% gefüllt sein. Verbraucherschützer warnen bereits vor möglichen Versorgungsengpässen im Winter. Die Chefin des Verbraucherzentrale Bundesverbands Ramona Popp sagte im ZDF.
2: Es war absehbar, dass mit einer Ostkrise es schwierig wird, die Gasspeicher zu füllen, weil die Preise im Sommer sehr hoch gewesen sind und weiterhin sind, sodass das eigentlich ein hausgemachtes Problem ist und die Gaspreise werden hoch sein und die Verbraucherinnen und Verbraucher zahlen ein Stück weit die Zeche, weil man auf das Prinzip Hoffnung gesetzt hat.
1: In der Debatte um die anstehende Pflegereform fordert der Städtetag die Einführung einer Pflegevollversicherung. Wie Städtetagspräsident Jung der Neuen Osnabrücker Zeitung sagte, wäre das nicht nur für die Betroffenen eine Entlastung, sondern auch für die Kommunen. Die stünden aktuell komplett an der Wand, weil sie einspringen müssten, wenn Senioren die Heimplätze nicht mehr selbst bezahlen können. Ein erster Entwurf von Ex-Gesundheitsministerin Wagen für eine Pflegereform hatte viel Kritik geerntet, auch weil die Eigenanteile für Pflegebedürftige weiter steigen dürften. Die Bundesanwaltschaft ermittelt gegen einen jungen Mann aus Rheinland-Pfalz, der Jugendliche im Internet zu schweren Straftaten angestiftet haben soll. Der Fall erinnert an den sogenannten White Tiger aus Hamburg, gegen den wegen ähnlicher Fälle gerade der Prozess läuft. Der bislang größte und folgenschwerste Waldbrand des Sommers in Deutschland im Hürtgenwald zwischen Aachen und Bonn ist gelöscht. Die Löscharbeiten wurden erfolgreich beendet, so der Bürgermeister der Gemeinde. Der Waldbrand war vor gut einer Woche ausgebrochen. Rund 1800 Menschen mussten vorübergehend ihre Häuser und Wohnungen verlassen. Bei einer Verkehrskontrolle in Braunschweig ist ein Autofahrer auf einen Polizisten zugefahren und hat ihn verletzt. Um das Auto zu stoppen, gaben die Beamten 2 Schüsse auf den Wagen ab. Der Fahrer wurde auf einem nahegelegenen Parkplatz festgenommen. Laut Polizei wehrte er sich dabei so stark, dass 2 weitere Beamte verletzt wurden. Der SC Freiburg hat das Quali-Hinspiel für die Conference League beim FC Motherwell in Schottland mit 3:1 gewonnen. Abwehrs Matthias Ginter war der entscheidende Mann mit einem Doppelpack. Nächste Woche können die Breisgauer dann zu Hause den Einzug in die Ligaphase perfekt machen.
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1: Im Studio Sönke Röhling. Der niedrige Füllstand der Gasspeicher in Deutschland sorgt weiter für Kritik. Die Speicher sind aktuell nur rund zur Hälfte gefüllt. Grund dafür sind hohe Preise auf dem Weltmarkt durch den Iran-Krieg. Die Verbraucherzentralen warnen schon vor möglichen Versorgungsengpässen und vor steigenden Preisen. Niedrige Speicherstände würden die angespannte Lage in der kommenden Heizperiode verschärfen, heißt es. Bis November müssen die Speicher laut Gesetz zu 80% gefüllt sein. Das ist ambitioniert, so Netzagenturchef Müller im ZDF.
2: Es ist genug Gas verfügbar. Man muss es nur einkaufen und einspeichern. Das kann man Stand heute, Mitte, Ende August, auch noch schaffen. Man muss dafür nur jetzt richtig ranklotzen.
1: Gutachter haben im vergangenen Jahr fast 3.100 schwere Behandlungsfehler bei Ärzten festgestellt. Bei knapp 100 Patienten endeten sie tödlich, so der medizinische Dienst der Krankenkassen. Einzelheiten von Dirk Jostes.
3: Aufgelistet werden auch 150 sogenannte Never-Events. Das sind Fehler, die eigentlich niemals passieren dürfen. Das ist etwa der Fall, wenn Patienten verwechselt oder OP-Instrumente im Körper vergessen werden. Insgesamt untersuchten die Gutachter bundesweit rund 11.700 vermutete Behandlungsfehler, von denen letztlich etwa ein Viertel als solche offiziell bestätigt wurden.
1: Annalena Baerbock hatte sich bei den Vereinten Nationen offenbar endgültig mit den USA und Russland verscherzt. Bei der Auswahl des nächsten Generalsekretärs hat sie Aufgaben an sich gerissen, die normalerweise dem UN-Sicherheitsrat zustehen. Die UN-Botschafterin der USA sprach von einer unverantwortlichen Kompetenzüberschreitung. Bei einer Verkehrskontrolle in Braunschweig ist ein Autofahrer auf einen Polizisten zugefahren und hat ihn verletzt. Die Polizisten schossen auf das Auto, um es zu stoppen. Das Gleiche passierte auch in Ismaning bei München. Dort wurde der flüchtige Fahrer mit Hubschrauber, Drohnen und Hunden gesucht. Am Ende konnten beide Fahrer festgenommen werden. Der SC Freiburg steht mit einem Bein in der Ligaphase der Conference League. Die Freiburger lagen im Quali-Hinspiel beim FC Motherwell in Schottland zwar noch nicht mal 2 Minuten mit 0:1 hinten, konnten das Spiel aber drehen und setzten sich am Ende mit 3:1 durch.
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1: Im Studio Sönke Röhling. Die Europäische Union erwartet keine Engpässe bei der Gasversorgung im Winter. Die Speicher seien fast zu 2/3 voll, so die EU-Kommission. In Deutschland sind die Speicher dagegen erst zu gut 50% gefüllt. Grund sind die seit Monaten hohen Preise am Weltmarkt infolge des Iran-Krieges. Schleswig-Holsteins Ministerpräsident Günther sagte:
2: Meine klare Erwartungshaltung ist natürlich, dass jetzt auch die Bundesregierung ihren Beitrag dazu leistet, dass die Stände auch entsprechend, je dunkler die Jahreszeit wird, auf einem vernünftigen Niveau sind.
1: Bis November müssen die Speicher laut Gesetz zu 80% gefüllt sein. Ein ambitioniertes Ziel, wie es vom Chef der Bundesnetzagentur heißt. In der Debatte um die anstehende Pflegereform fordert der Städtetag die Einführung einer Pflegevollversicherung. Wie Städtetagspräsident Jung der Neuen Osnabrücker Zeitung sagte, wäre das nicht nur für die Betroffenen eine Entlastung, sondern auch für die Kommunen. Die stünden aktuell komplett an der Wand, weil sie einspringen müssten, wenn Senioren die Heimplätze nicht mehr selbst bezahlen können. Ein erster Entwurf von Ex-Gesundheitsministerin Wagen für eine Pflegereform hatte viel Kritik geerntet, auch weil die Eigenanteile für Pflegebedürftige weiter steigen dürften. Deutschland setzt ein deutliches Zeichen gegen die israelischen Siedlungspläne im Westjordanland. In einer gemeinsamen Erklärung mit Frankreich, Großbritannien und Italien wird ein Stopp des geplanten E1-Siedlungsprojekts gefordert. Israel hatte das Projekt zuletzt zum Bau ausgeschrieben. In einem Brandbrief fordern Wirtschaftsverbände und Großkonzerne von der Bundesregierung schnelle Reformen. Wie die Mediengruppe Bayern schreibt, geht es unter anderem um die hohen Energiekosten und die immer weiter steigenden Beiträge für die Sozialversicherung. Zu den Unterzeichnern gehören Audi, BMW, ZF, Mercedes-Benz, Porsche und Siemens. Der bislang größte und folgenschwerste Waldbrand des Sommers in Deutschland im Hürtgenwald zwischen Aachen und Bonn ist gelöscht. Die Löscharbeiten wurden erfolgreich beendet, so der Bürgermeister der Gemeinde. Der Waldbrand war vor gut einer Woche ausgebrochen. Rund 1.800 Menschen mussten vorübergehend ihre Häuser und Wohnungen verlassen. Der SC Freiburg hat das Quali-Hinspiel für die Conference League beim FC Motherwell in Schottland mit 3:1 gewonnen. Abwehrs Matthias Ginter war der entscheidende Mann mit einem Doppelpack. Nächste Woche können die Breisgauer dann zu Hause den Einzug in die Ligaphase perfekt machen.
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1: Im Studio Holger Dirk. Die neue Verpackungsverordnung der Europäischen Union macht vielen Online-Händlern auch in Deutschland zu schaffen. Mit der Verordnung will die EU Müllmengen reduzieren. Verbunden ist das aber mit einem hohen bürokratischen Aufwand und Zusatzkosten in dreistelliger Höhe, weil Händler nun Ansprechpartner in anderen Ländern benennen müssen. Für kleinere Betriebe lohnt sich der Versand dorthin damit nicht mehr, so René Glaser vom Handelsverband.
2: Das gilt insbesondere für Händler, die nur gelegentlich Waren versenden, beziehungsweise diese Waren in mehrere europäische Länder versenden, da für jedes Land ein eigener Bevollmächtigter bestellt werden muss.
1: Ein junger Mann aus dem Raum Trier soll Jugendliche im Internet zu schweren Straftaten angestiftet haben. Die Bundesanwaltschaft hat die Ermittlungen übernommen. Sönke Röhling, das Ganze erinnert an den sogenannten White Tiger aus Hamburg.
3: Ja, und die Taten gehen auch genau in die gleiche Richtung. Der 19-Jährige soll Redelsführer einer terroristischen Vereinigung sein, die im Internet gezielt nach jungen Menschen sucht und sie so manipuliert, dass die sich dann selbst verletzen oder sogar umbringen. Der 19-Jährige wurde bereits Mitte März festgenommen. Seitdem sitzt er in Untersuchungshaft. Gegen den sogenannten White Tiger läuft bereits der Prozess vor dem Landgericht Hamburg. Auch er soll Kinder im Netz schwer missbraucht haben.
1: Der Deutsche Städtetag fordert die Einführung einer Pflegevollversicherung. Die Kommunen stünden aktuell komplett an der Wand, weil sie einspringen müssen, wenn Senioren die Heimplätze nicht mehr selbst bezahlen können, so Städtetagspräsident Jung in der Neuen Osnabrücker Zeitung. Auf den Autobahnen drohen heute und Sonntag viele Staus. Laut ADAC fahren viele Urlauber nach Hause, andere starten erst in die Ferien. Besonders voll kann es Richtung Norden an den Küsten und vor den Alpen werden. Dazu bremsen bundesweit rund 1000 Baustellen den Verkehr aus. David gegen Goliath heißt es ab heute. Im DFB-Pokal steht die erste Runde auf dem Programm. 64 Teams wollen ins Endspiel nach Berlin. Mehr von Silas Quiring.
4: Zum Auftakt bekommt es heute Abend unter anderem Oberligist SC St. Tönis mit Eintracht Frankfurt zu tun. Und Drittligist Hansa Rostock spielt gegen den Finalisten der Vorsaison, den VfB Stuttgart. Morgen spielt dann unter anderem RB Leipzig bei Eintracht Trier aus der Regionalliga. Und am Montag trifft Bundesliga-Rückkehrer Schalke 04 auf den Halleschen FC. Titelverteidiger FC Bayern und Dortmund steigen erst in 2 Wochen in den Pokal ein. Sie spielen morgen erstmal um den Supercup.
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5: Es ist 6.02 Uhr. Schön Start rein in den Freitag. Ich bin Lena Bernauer. Vielleicht tapsen Sie gerade auch noch ein bisschen leise zu Hause von A nach B, weil Sie alle anderen nicht wecken möchten. Aber das Inselradio, das haben Sie ja vielleicht dann gerade auf den Kopfhörern. Dann machen Sie jetzt aber nochmal so richtig laut, weil Shakira macht wach zusammen mit Burna Boy. Die, die.

0: 6.10 Uhr, guten Morgen.
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0: Es geht ins Jahr 1970 für unseren Frühaufsteher-Bonus. Es ist ein Van Morrison-Song heute. Es ist ein Jazz-Song, also wirklich ein richtig, richtig toller Song, in dem Van Morrison tatsächlich selbst das Saxophon gespielt hat. Sehr viel mehr Details gibt es zu diesem Song gar nicht, weil Van Morrison ja selten über seine Musik gesprochen hat, sondern er war immer der Ansicht, die Musik sollte für sich selbst sprechen, da sollte man nicht noch viel drumherum erklären müssen. Irgendwo hat er ja auch einen Punkt. Moondance heißt unser Frühaufsteher-Bonus heute von Van Morrison.

0: Schönen Start rein in den Freitag, das Inselradio hier um 6.24 Uhr. Gleich mit dem offiziellen Sommerhit aus dem vergangenen Sommer 2025. Handtricks und Golden hören Sie gleich bei uns noch vor 6:30.
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0: 6:33 Uhr.
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0: Drei Kreuzfahrtschiffe sind heute im Hafen von Palma, und zwar die Silver Ray, die MSC Grandiosa und die Nautica. Die Nautica allerdings wird nur noch auf befristete Zeit Nautica heißen. Es ist jetzt schon klar, dass das Schiff Ende 2027, also gut, das ist noch ein bisschen hin, umgebaut werden soll. Da werden Modernisierungsarbeiten gemacht, und danach heißt die Nautica nicht mehr Nautica, sondern Oceania Aurelia. Alle drei Kreuzfahrtschiffe bleiben heute den Tag über im Hafen von Palma, bevor es weitergeht.
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1: Er ist auf Mallorca groß geworden und auch heute noch kommt er gerne zurück auf die Insel. Nico Santos. Why don't you stay? Gleich bei uns beim Inselradio mit Why Don't You Stay noch vor 7. Jetzt ist es 6.43 Uhr. Guten Morgen.
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0: 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Die Playa de Palma ist ein besonderer Ort. Damit sich ihre Gäste und Einheimische gleichermaßen wohlfühlen, sind Rücksicht und ein bewusster Umgang mit der Umgebung wichtig.
1: Frische Kräuter, saftige Pfirsiche oder knackiger Brokkoli? Auf den Wochenmärkten in der Nähe der Playa de Palma finden Sie jede Menge lokale Produkte. Der Wochenmarkt in Campastia findet zum Beispiel immer dienstags und donnerstags statt. Auf dem kleinen, aber feinen Wochenmarkt kaufen viele Mallorquiner ein und an den Ständen gibt es Wurst und Käse, Kleidung und natürlich auch frisches Obst und Gemüse von der Insel. Optimal also, um sich eine Wassermelone zu kaufen, innerhalb von nur 4 Minuten zu Fuß an den Strand zu gehen und dann dort in der Sonne die Melone zu essen. Das geht auch auf dem schnuckeligen kleinen Wochenmarkt in Coiden Rabassa. Auch der ist nur wenige Gehminuten vom Strand entfernt und findet immer mittwochs und samstags statt. Auch hier schlendern sie zwischen den Mallorquinern aus der Nachbarschaft umher, die hier ihre Wocheneinkäufe machen. Es gibt Obst und Gemüse. Je nach Saison ist die Auswahl natürlich unterschiedlich. An einem weiteren Stand gibt es außerdem viele Pflanzen, entweder für den Balkon oder auch im kleinen Topf als Küchenkräuter. Egal, ob Sie also planen, im Urlaub selbst zu kochen, ein Souvenir oder einfach einen schnellen Strandsnack suchen, auf den Wochenmärkten in Campastia oder Coiden Rabassa werden Sie in jedem Fall fündig.
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1: In der nördlicheren Hälfte von Deutschland heute Morgen nur ein paar kleinere Wolken und es ist meist trocken. Was die Temperaturen angeht, braucht es aber doch schon wieder eine Jacke am Morgen. Bei 13 Grad zum Beispiel in Hamburg, in Berlin und auch in Leipzig heute Morgen 13 Grad. Hier ein bisschen bedeckter. Genauso in Düsseldorf bei 14 Grad und in Frankfurt bei 14 Grad. Im Süden Deutschlands ist sowieso ein bisschen grauer. Da kann es auch schon lokal Regen geben. Ganz im Süden von Bayern und Baden-Württemberg 16 Grad sind es aktuell in Stuttgart und 18 Grad in München. In Österreich heute Morgen auch so teils. Es gibt ein paar Ecken, da geht es recht freundlich rein in den Freitag. Etwas weiter im Osten in Wien, da ist es nass bei 19 Grad. Und in der Schweiz, da geht's kaum ohne Regenschirm heute Morgen. Von Südwesten her zieht da Regen rein und ansonsten ist es auch sehr bewölkt in Zürich zum Beispiel bei 18 Grad. Wir schauen noch nach Paris, dort auch 18 Grad heute Morgen. Es ist recht grau, in Prag auch ein paar Wolken und 17 Grad.
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1: Ja, nachdem es in der vergangenen Nacht vor allem im Inselosten teils kräftige Gewitter und Unwetter gegeben hat, ist die Wetterlage heute Morgen wieder ruhiger. Es ist zwar noch windig, aber ansonsten gibt es nur vereinzelt mal Wolken und es geht recht freundlich rein in den Tag. Es ist schon recht warm heute Morgen mit 26 Grad in Palma und 26 Grad auch in Calador. Allerdings, es wird jetzt nicht mehr ganz so heiß wie in den vergangenen Tagen tagsüber. Top-Temperatur liegt bei 33 Grad heute und der spanische Wetterdienst sagt, es kann auch heute tagsüber wieder lokalen Regen und Gewitter geben. Deshalb gilt für die ganze Insel Wetterwarnstufe Gelb, eben aufgrund von Regen, von 10 bis 18 Uhr.
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2: Im Studio Holger Dilk. Die neue EU-Verpackungsordnung stößt vielen deutschen Online-Händlern sauer auf. Mit der Verordnung will die EU eigentlich Müllmengen reduzieren. Dirk Justus.
3: Ja, eigentlich. Aber verbunden ist das Ganze mit einem hohen bürokratischen Aufwand und Zusatzkosten, weil Händler nun Bevollmächtigte in anderen Ländern benennen müssen. Viele haben den Versand in andere EU-Länder deshalb bereits eingestellt. Die IHK Leipzig etwa erwartet jetzt, dass die Verordnung noch einmal angepasst wird, um kleine Händler zu entlasten, die kaum Verpackungsmüll produzieren.
2: Der niedrige Füllstand der Gasspeicher in Deutschland sorgt weiter für Kritik. Die Speicher sind aktuell nur rund zur Hälfte gefüllt. Grund dafür sind hohe Preise auf dem Weltmarkt durch den Iran-Krieg. Bis November müssen die Speicher laut Gesetz zu 80% gefüllt sein. Das ist ambitioniert, so Netzagenturchef Müller im ZDF.
4: Es ist genug Gas verfügbar. Man muss es nur einkaufen und einspeichern. Das kann man Stand heute, Mitte, Ende August, auch noch schaffen. Man muss dafür nur jetzt richtig ranklotzen.
2: In einem Brief an die Bundesregierung fordern Wirtschaftsverbände und Konzerne schnelle Reformen. Wie die Mediengruppe Bayern schreibt, geht es etwa um die hohen Energiekosten und die steigenden Beiträge für die Sozialversicherung. Zu den Unterzeichnern gehören unter anderem Audi, BMW und Siemens. Die Bundesanwaltschaft ermittelt gegen einen jungen Mann aus Rheinland-Pfalz, der Jugendliche im Internet zu schweren Straftaten angestiftet haben soll. Der Fall erinnert an den sogenannten White Tiger aus Hamburg, gegen den wegen ähnlicher Fälle gerade der Prozess läuft. Auf Deutschlands Autobahnen drohen am Wochenende wieder viele Staus, vor allem heute und am Sonntag. Laut ADAC fahren viele Urlauber nach Hause, andere starten erst in die Ferien. Besonders voll kann es Richtung Norden, zu den Alpen und an den Küsten werden. Dazu bremsen rund 1000 Baustellen den Verkehr aus. David gegen Goliath heißt es ab heute, denn im DFB-Pokal steht die erste Runde auf dem Programm. 64 Teams wollen ins Endspiel nach Berlin. Zum Auftakt bekommt es heute Abend unter anderem Oberligist SC St. Tönis mit Eintracht Frankfurt zu tun und Drittligist Rostock spielt gegen den VfB Stuttgart.
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1: 7:03 Uhr, wunderschönen Start rein in den Freitag. Ich bin Lena Bernauer.
5: Guten Morgen.
1: Hat das überhaupt geregnet? Also ich glaube, einige von Ihnen schauen heute Morgen raus aus dem Fenster und fragen sich genau das. Tatsächlich, das Unwetter in der vergangenen Nacht, das hat die Insel ungleich betroffen. Also es gibt ein paar Ecken, da hat es einfach nur ein bisschen geregnet. Gerade aber im Inselosten, da kam schon ordentlich was runter. Also wenn Sie heute Morgen jetzt gerade so im Halbdunkeln auf dem Weg zur Arbeit sind, vielleicht ein bisschen vorsichtiger fahren, kann schon mal sein, dass irgendwo ein Ast runtergekracht ist oder ein Ziegel. Deshalb ein bisschen vorsichtiger unterwegs sein lohnt sich heute Morgen.

0: Schönen guten Morgen am Freitag, hier ist das Inselradio um 7.10 Uhr und in dieser Woche nehmen wir Sie mit aufs Wasser. In unserem Thema der Woche zeigen wir Ihnen ein paar richtig schöne Bootsausflüge. Marisa Challas aus dem Inselradio-Team nimmt Sie mit von Port de Sawyer nach Sacalobra.
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2: Los geht die Tour in Port de Sawyer im Nordwesten Mallorcas. Von hier aus können Sie ganz einfach mit einer kleinen Fähre nach Sacalobra rüberfahren. Es gibt verschiedene Touren, die Sie buchen können. Die Fähre fährt mehrmals täglich und die Überfahrt dauert etwa eine Stunde. Und alleine die Bootsfahrt hat es bereits in sich. Denn übers Wasser geht's vorbei an Höhlen, Klippen und Hängen. An der Nordwestküste in Sacalobra angekommen, genießen Sie die beeindruckende Felsenbucht Sacalobra, die einen traumhaften Ausblick auf das Meer bietet. Die Bucht ist wunderschön mit glasklarem Wasser, aber Badeschuhe nicht vergessen. An der Siedlung Cala Sacalobra vorbei führt ein Fußweg direkt zur bekannten Felsenschlucht Torrent de Pares. Diese eindrucksvolle Schlucht ist durch einen Sturzbach über die Jahre entstanden. Er fließt jedoch nur in den Wintermonaten oder bei sehr starkem Niederschlag. Der kleine Strand von Sacalobra, nur 50 Meter lang und 20 Meter breit, ist steinig und bietet zahlreiche schattige Plätze. Also ein super Ausflugsziel für heiße Tage. Aber Achtung, bei starkem Wind kann das Baden aufgrund von hohen Wellen gefährlich sein. Denn der Strand wird nicht immer von Rettungsschwimmern überwacht. Und wenn Sie dann zwischendurch hungrig sind, stärken Sie sich einfach an einem der kleinen Strandrestaurants. Nach einem gemütlichen, entspannten Badetag machen Sie sich dann auf den Rückweg. Auf demselben Weg, wie Sie hingekommen sind, holt das Boot Sie auch wieder ab.
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0: 7:18 Uhr, wunderschönen guten Morgen, das Inselradio hier am Freitag. Und während Sie jetzt gerade wieder die Pflanzen und die Terrassenmöbel rausräumen bei sich zu Hause hier auf der Insel, nachdem es in der vergangenen Nacht regnerisch war, gibt's von uns dazu Musik von One Republic. Hören Sie gleich bei uns beim Inselradio noch vor 7:30 Uhr.
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7:26 Uhr. Schönen guten Morgen, das Inselradio hier am Freitag. Und Spaniens teuerste Wohnstraße liegt auf Mallorca. Wo genau? Das gleich bei uns in den Inselradio-Lokalnachrichten. Heute mit Marisa Chalas nach einem Song um 7:30 Uhr.

0: 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Es ist gleich 7:30.
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2: Mit Marisa Challas. Hallo und schönen guten Morgen. 15 Millionen Euro im Schnitt für ein Haus. Spaniens teuerste Wohnstraße liegt auf Mallorca. Laut einer Auswertung von Idealista ist der Camí de Salina in Andratx die exklusivste Adresse des Landes. Und auch Palma ist gleich zweimal in den Top 10 vertreten. Die Calle Mossa im Nobelviertel Sonvida liegt mit durchschnittlich 9,8 Millionen Euro auf Platz 4. Die Calle Binicau Bay mit 7,9 Millionen auf Platz 6. Damit liegen drei der sechs teuersten Wohnstraßen Spaniens auf Mallorca. Mehr Straftaten auf Mallorca. Im ersten Quartal dieses Jahres ist die Kriminalität im Vergleich zum Vorjahreszeitraum um 15% gestiegen. Insgesamt wurden zwischen Januar und März rund 11.400 Straftaten registriert. Besonders deutlich nahmen Drogendelikte, Fahrzeugdiebstähle und Raubüberfälle zu. Auch in Palma stieg die Zahl der Straftaten um gut 14% auf rund 6.700 Fälle. Auffällig ist in Palma vor allem der Anstieg bei Sexualdelikten. Sie haben sich mehr als verdoppelt. Wer dauerhaft auf Mallorca lebt, darf nicht unbegrenzt mit einem ausländischen Kennzeichen fahren. An der Playa de Palma hat die Lokalpolizei jetzt sein Auto mit französischem Kennzeichen abschleppen lassen. Der Wagen war offenbar länger als die erlaubten 6 Monate auf der Insel unterwegs. Außerdem konnten weder ein gültiger Versicherungsnachweis noch eindeutige Fahrzeugpapiere vorgelegt werden.
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2: Nachdem es in der vergangenen Nacht zum Teil kräftige Unwetter gegeben hat, ist die Wetterlage am Morgen wieder ruhiger. Es ist aber noch etwas windig. Die Top-Temperatur heute 33 Grad und die Regenwahrscheinlichkeit, die beträgt 40%.
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3: Herausgegeben vom spanischen Wetterdienst AEMET für die Küsten Mallorcas. Auf Mallorca Südwestwind der Stärke 4 bis 6, dazu kräftiger Seegang. Im Tagesverlauf lässt der Wind auf Stärke 3 bis 4 nach und dreht je nach Küstenabschnitt auf Nord bis Nordost bzw. West bis Nordwest. Zugleich geht der Seegang auf mäßig bis leicht bewegt zurück. Und die Temperatur des Mittelmeers rund um Mallorca liegt aktuell im Schnitt bei 30 Grad.
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3: Wunderschönen Start heute rein in den Freitag. Es ist kurz nach 7:30. Genau, heute Morgen fällt die Wahl vom Kleiderschrank wieder leicht. Bei jetzt schon um die 25, 26 Grad auf die Insel natürlich irgendwas Lockeres, Luftiges für den Tag heute.

0: 7:38 Uhr.
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0: Sie kommen recht entspannt durch in Palma auf den Straßen heute Morgen. Es ist ein ganz kleines bisschen mehr los auf der Ringautobahn und auf dem Paseo Marítimo. Verhältnismäßig sind Sie da aber trotzdem recht zügig durch. Wenn Sie doch noch einen Stau gesehen haben oder einen Blitzer, dann schicken Sie es uns durch an die Studio-WhatsApp 683 500 100.
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0: Wunderschönen Start rein in den Freitag. Hier ist das Inselradio um 7.50 Uhr. Vielleicht erwischen wir Sie gerade jetzt um diese Uhrzeit vom Badezimmerspiegel im Hotel beim Fertigmachen. Vielleicht im Auto hier auf der Insel auf dem Weg zum Wochenmarkt. Oder vielleicht sitzen Sie auch schon ganz fleißig am Schreibtisch. Wie Inselradio-Hörerin Michaela hat heute Morgen schon ein Foto geschickt. Direkt vom Schreibtisch. Hört uns in der Nähe von Bremen heute früh.
1: Morgen, liebes Inselradio. Eure Musik rettet mich heute Morgen. Wir sind hier so herbstlich schon unterwegs. Ich hoffe wirklich, dass wir auch noch mal einen kleinen Sommer bekommen. Ja, liebe Grüße nach Mallorca.
0: Und ich sehe es gerade, bei Michaela sind es 14 Grad heute Morgen. Manch ein Resident hier auf Mallorca sagt jetzt gerade, oh, das hätte ich auch mal wieder gern, 14 Grad. Aber gut, wir machen weiter mit unserer Musikrettungsaktion, wie Michaela das gerade so schön gesagt hat, mit Kamerad. Hug Yourself.

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1: Bei Ihnen in Deutschland geht es vor allem in der nördlicheren Hälfte recht freundlich rein in den Tag. Allerdings die Temperaturen, da brauchst du vielleicht auch eine Jacke heute Morgen, bei 14 Grad in Hamburg, 15 Grad in Berlin und 15 Grad auch in Düsseldorf. Leipzig 17 Grad mit ein paar Wölkchen, genauso in Frankfurt eher bedeckt, 15 Grad aber trocken. Etwas grauer geht's rein in Stuttgart mit 17 Grad, da kann es dann auch im Laufe des Morgens und bis zum Mittag regnen. In München auch eher grau bei 18 Grad. In Österreich, da ein Mix aus Sonne und Wolken heute Morgen, schon 20 Grad messen wir in Wien. Und in der Schweiz, da zieht gerade ein richtig großes Regengebiet aus dem Südwesten rein. In Zürich ist es noch trocken bei 18 Grad und dicken Wolken, aber da wird es auch noch nass werden. Wir schauen nach Stockholm, dort heute Sonne, Wolken bei 13 Grad und in Warschau Sonne und 18 Grad am Morgen.
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1: Nachdem es in der vergangenen Nacht zum Teil kräftige Unwetter gegeben hat, vor allem im Inselosten, ist die Wetterlage am Morgen wieder ruhiger. Es ist zwar noch windig, ansonsten gibt es aber nur vereinzelte Wolken und die Sonne scheint. Wobei sich jetzt gerade über dem Mittelmeer, westlich von Mallorca, wieder so eine Gewitterzelle gebildet hat. Also wenn Sie in der Tramuntana irgendwo sind und raus aufs Meer schauen, dann müssten Sie das sehen, da ist es sehr dunkel gerade. Tagsüber dann wird es dann freundlich mit Sonne und Wolken und einer Top-Temperatur von 33 Grad. Das ist also nicht mehr ganz so heiß wie in den vergangenen Tagen. Allerdings sagt der spanische Wetterdienst, auch heute ist wieder Regen möglich. Und zwar kann das dann ganz lokal sein, aber zwischen 10 und 18 Uhr gilt tatsächlich auch heute nochmal Wetterwarnstufe Gelb aufgrund von erwartetem Regen. Der Inselradio-Wettertrend, der sieht dann so aus für das Wochenende, dass die Wetterlage recht stabil sommerlich ist am Samstag und am Sonntag mit Sonne, Wolken und einer Top-Temperatur von 33 Grad.
0: 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Es ist 8 Uhr. 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
2: Im Studio Holger Dilk. Die neue EU-Verpackungsverordnung sorgt bei vielen deutschen Online-Händlern für Ärger. Sie soll Müllmengen reduzieren. Viele haben aber den Versand in andere EU-Länder bereits eingestellt. Der Grund: Zusatzkosten und Bürokratie. So braucht man etwa in anderen Ländern Ansprechpartner. Moritz John von der IHK Leipzig erwartet, dass die Verordnung noch einmal angepasst wird, um kleine Händler zu entlasten, die kaum Verpackungsmüll produzieren.
3: Dass man weniger und klare Kernregeln formuliert, dass man am Anfang der Herstellungskette beginnt, dort wo sozusagen diese Kartons produziert werden. Natürlich auch, dass man praktikable Bagatellgrenzen schafft. Also wenn man jetzt als Buchhändler nur 2 Bücher im Monat ins Ausland verschickt, dass man dort für Kleinunternehmer Ausnahmeregelungen schafft.
2: Autofahrer müssen an diesem Wochenende wieder mit vielen Staus auf den Straßen rechnen. Besonders voll wird es heute und Sonntag. Gisa Biber.
4: Viele Urlauber machen sich auf den Heimweg, so der ADAC. Denn in Berlin, Brandenburg und Mecklenburg-Vorpommern gehen die Ferien zu Ende. Andererseits brechen Urlauber aus NRW, Bayern und Baden-Württemberg erst in die Ferien auf. Staus könnte es vor allem auf Fernstraßen Richtung Norden und Richtung Alpen geben. Und auch an den Küsten kann es voller werden. Zusätzlich bremsen bundesweit rund 1000 Baustellen den Verkehr.
2: Die Europäische Union erwartet keine Engpässe bei der Gasversorgung im Winter. Die Speicher seien zu fast 2 Drittel voll, so die EU-Kommission. In Deutschland dagegen sind die Speicher erst gut zur Hälfte gefüllt. Bis November müssen es laut Gesetz 80% sein. Der Deutsche Städtetag fordert die Einführung einer Pflegevollversicherung. Die Kommunen stünden aktuell komplett an der Wand, weil sie einspringen müssen, wenn Senioren die Heimplätze nicht mehr selbst bezahlen können, so Städtetagspräsident Jung in der Neuen Osnabrücker Zeitung. Der bislang größte und folgenschwerste Waldbrand des Sommers in Deutschland in Hürtgenwald zwischen Aachen und Bonn ist gelöscht. Das hat der Bürgermeister der Gemeinde mitgeteilt. Der Waldbrand war vor einer Woche ausgebrochen. Rund 1800 Menschen mussten vorübergehend aus ihren Häusern raus. Der DFB-Pokal startet heute in die neue Saison. Unter anderem gibt es die Duelle von Oberligist St. Tönnies gegen Frankfurt und Drittligist Rostock gegen den VfB Stuttgart. Titelverteidiger FC Bayern und Dortmund steigen erst in 2 Wochen in den Pokal ein. Sie spielen morgen um den Supercup.
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1: Es ist kurz nach 8. Schönen Start rein heute in den Freitag. Ich bin Lena Bernauer. Und mit aus dem Inselradio-Team, aus dem Inselradio-Nachrichtenteam ist im Studio Dominik Jordan.
5: Guten Morgen.
1: Und Dominik, ich glaube, die Leute auf Mallorca sind heute ganz unterschiedlich aufgestanden. Manche haben gedacht, es hat ja gar nicht geregnet, so wie angekündigt. Und andere sind aufgestanden und haben gedacht, boah, habe ich schlecht geschlafen vor lauter Donner und Regen.
5: Ja, in Palma war zum Beispiel gar nicht so viel los. Da wurden ja gestern Abend der Paseo Marítimo und einige Parks gesperrt, weil man davon ausgegangen ist, dass es hier besonders heftig kommt das Gewitter. Am Ende hat es aber vor allem die Ostküste getroffen. Mhm. Colonia de San Jordi hat es ganz schön geregnet, in der Gemeinde Cap de Pera oder auch in Campos ist ordentlich was runtergekommen. Und das Heftigste war vor allem auch der Wind. Auf Mallorcas Nachbarinsel, auf Menorca, wurde in der Nacht zwischenzeitlich auch mal die Wetterwarnstufe rot ausgerufen. Ui. Das ist wirklich heftig, weil es dort vor allem, also wirklich sehr, sehr windig war.

0: 8 Uhr 10, schönen guten Morgen, das Inselradio hier am Freitag. Und während Sie die Feigenmarmelade aufs Brötchen schmieren, gibt's von uns jetzt mal den Ausblick, was der Tag heute so bringt, aus Sicht der Sterne.
1: 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Widder.
0: Sie fühlen sich unter Merkur sehr wohl. Die gute Laune stärkt das Selbstvertrauen und bringt Sie auf neue Ideen. Energiepegel 100.
2: Stier.
0: Bekämpfen Sie Stimmungsschwankungen mit einer positiven Haltung. Gehen Sie optimistisch in ein wichtiges Gespräch. Energiepegel 90.
2: Zwilling.
0: Sie schätzen Ihre persönlichen Stärken und Schwächen realistisch ein. Das hilft Ihnen bei einer neuen Aufgabe. Energiepegel 95.
2: Krebs.
0: Seien Sie hellwach, wenn es um wichtige Besprechungen geht. Jemand erfordert Ihre volle Konzentration. Energiepegel 90.
2: Löwe.
0: Befassen Sie sich mit privaten Belangen. Erledigen Sie liegengebliebene Formalitäten, bevor Sie Fristen versäumen. Energiepegel 90.
2: Jungfrau.
0: Vermeiden Sie unter Jupiter brisante Diskussionen. Lassen Sie sich nicht zu unbedachten Äußerungen hinreißen. Energiepegel 85.
2: Waage.
0: Sie lieben es, Ihre Gedanken mit anderen Menschen auszutauschen. Merkur gibt Ihnen reichlich Gelegenheit dazu. Energiepegel 95.
2: Skorpion.
0: Lassen Sie sich Ihre gute Laune nicht verderben, nur weil andere gereizt sind. Bleiben Sie dann ganz locker und gelassen. Energiepegel 95.
2: Schütze.
0: Selbst mit schwierigen Situationen gehen Sie unter Mars souverän um. Das verschafft Ihnen viel Anerkennung. Energiepegel 95.
2: Steinbock.
0: Sie haben heute beste Voraussetzungen, um einen schönen Tag zu erleben. Venus und Mars stehen Ihnen zur Seite. Energiepegel 100.
2: Wassermann.
0: Sagen Sie immer offen, was Sie bewegt. Dann können Ihre Mitmenschen besser auf Ihre Bedürfnisse eingehen. Energiepegel 90.
2: Fische.
0: Sie müssen nicht jeden Trend blind mitmachen. Prüfen Sie erst, ob eine bestimmte Sache wirklich eine Zukunft hat. Energiepegel 80.
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0: 8.18 Uhr ist es.
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0: Sie kommen ziemlich gut durch heute Morgen auf den Straßen in Palma. Es ist natürlich wie immer um diese Uhrzeit ein bisschen mehr los auf der Ringautobahn und auf dem Paseo Marítimo, aber Sie kommen verhältnismäßig zügig voran. Falls Sie doch noch einen Stau gesehen haben oder vielleicht auch einen Blitzer, schicken Sie es uns an die Studio-WhatsApp. Das ist die 683 500 100.
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Burg zu verkaufen auf Mallorca. So könnte das über einer unserer Inselradio-Lokalnachrichten heute stehen. Tatsächlich steht eine sehr berühmte, sehr bekannte Burg auf Mallorca zum Verkauf. Welche Haken es dabei aber auch gibt, das gleich Thema unter anderem in den Lokalnachrichten bei uns nach einem Song, und zwar von Sophie and the Giants und Purple Disco Machine, Paradise.

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1: 8.31 Uhr.
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1: Mit Marisa Challas. Hallo und schönen guten Morgen. 15 Millionen Euro im Schnitt für ein Haus. Spaniens teuerste Wohnstraße liegt auf Mallorca. Laut einer Auswertung von Idealista ist der Camí de Salina in Andratx die exklusivste Adresse des Landes. Und auch Palma ist gleich zweimal in den Top 10 vertreten. Die Calle Mossa im Nobelviertel Sonvida liegt mit durchschnittlich 9,8 Millionen Euro auf Platz 4. Die Calle Binicau Bay mit 7,9 Millionen auf Platz 6. Damit liegen drei der sechs teuersten Wohnstraßen Spaniens auf Mallorca. Die Burg von Alaró auf Mallorca steht zum Verkauf, obwohl bereits ein Enteignungsverfahren läuft. Die Eigentümerfamilie verlangt für ihren Anteil an der Burg und dem umliegenden Gelände 3,4 Millionen Euro. Zum Angebot gehören unter anderem Teile der Burgmauern und rund 700.000 Quadratmeter Land. Mallorcas Inselrat will das Areal allerdings in öffentlichen Besitz bringen. Geplant ist dort ein Zentrum zur Geschichte und Archäologie der Burg. Das Enteignungsverfahren soll in den kommenden Monaten abgeschlossen werden. Wer dauerhaft auf Mallorca lebt, darf nicht unbegrenzt mit einem ausländischen Kennzeichen fahren. An der Playa de Palma hat die Lokalpolizei jetzt sein Auto mit französischem Kennzeichen abschleppen lassen. Der Wagen war offenbar länger als die erlaubten 6 Monate auf der Insel unterwegs. Außerdem konnten weder ein gültiger Versicherungsnachweis noch eindeutige Fahrzeugpapiere vorgelegt werden.
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1: Nachdem es in der vergangenen Nacht zum Teil kräftige Unwetter gegeben hat, ist die Wetterlage am Morgen wieder ruhiger. Es ist aber noch etwas windig. Die Top-Temperatur heute 33 Grad und die Regenwahrscheinlichkeit, die beträgt 40%.
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3: Heute am Freitag sind Wochenmärkte unter anderem in Binissalem oder auch in Yuc Major hier auf der Insel. Und was Sie da gerade ganz gut bekommen, das sind Kaktusfeigen. Die sind sehr, sehr lecker. Allerdings, die haben eine Sache, die macht es ein bisschen schwierig, die zu essen. Und zwar haben die so ganz fiese Stacheln außenrum. Also wenn Sie die einfach so anfassen, bloß nicht. Die Stacheln, die verhaken sich da sofort in der Hand. Ist ein bisschen schwierig, die zu essen, aber es lohnt sich. Die schmecken wirklich toll. Gibt's aktuell auf dem Wochenmarkt für im Schnitt 5,80 Euro.
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3: Jetzt habe ich vergessen dazu zu sagen, das Kilo natürlich kostet 5,80 Euro von den Kaktusfeigen. Es ist kurz nach 8:30 Uhr, starten Sie gut rein heute in den Freitag. Und es ist schon eine Weile her, da hat uns mal Inselradio-Hörer Klaus auch einen Tipp dazu geschickt, wie man diese Kaktusfeigen tatsächlich ganz gut schälen kann, weil die Stacheln ja so fies sind. Wir hören mal rein.
4: Ja, ich habe selbst ausprobiert. Einen kleinen Karton nehmen, etwas Sand reingeben, den feucht machen und dann die Früchte da reinlegen und den Karton etwas hin und her schütteln. Dann gehen sehr viele spitze Nadeln von den Kakteen raus und ja, geht's einfacher.

0: 8.40 Uhr ist es.
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0: Sie kommen heute Morgen ziemlich gut durch auf den Straßen in und um Palma. Es ist natürlich wie oft um diese Uhrzeit ein bisschen voller auf der Ringautobahn und auf dem Paseo Marítimo. Aber Sie kommen recht gut voran. Wenn Sie aber doch noch was gesehen haben, einen Staumblitzer, dann schicken Sie es uns an die Studio-WhatsApp. Nachricht oder Sprachnachricht an die 683 500 100.
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0: Es ist 8.52 Uhr.
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0: In einer Hand ein Pinsel, in der anderen Hand ein Weinglas. Das ist doch mal eine ganz gute Art und Weise, ins Wochenende zu starten. Heute gibt es den Workshop Vino y Colores. Und da ist eben der Name Programm. Mit Pinsel, Acrylfarbe und einer Leinwand gestalten Sie ab 17.30 Uhr Ihr eigenes Kunstwerk. Und zwar auch noch in einer richtig tollen Kulisse beim Malen. Und zwar auf einer Finca mit Blick auf Olivenbäume und die umliegende Landschaft. Dazu gibt es dann eben mallorquinische Weine und Tapas. Und der Workshop, der ist auf Deutsch und kostet 55 Euro pro Person. Die Finca, die liegt zwischen Manacor und Felanitsch. Und eine Anmeldung ist wichtig. Wie Sie sich anmelden, das lesen Sie nochmal online bei uns auf inselradio.com im Eventkalender. Da finden Sie dann natürlich auch noch viele weitere Tipps für heute und die kommenden Tage.
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2: Es ist ein sehr freundlicher Start, rein in den Freitag im Norden von Deutschland, zum Beispiel in Hamburg bei 15 Grad und Sonne, genauso in Berlin, nur kleinere Wölkchen, 18 Grad, Leipzig 19 Grad, auch hier fast wolkenlos. In Düsseldorf 17 Grad bei so einem Mix aus Sonne und Wolken, genauso in Frankfurt bei 17 Grad. Ein bisschen durchwachsener ist dann schon im Süden, in Stuttgart bei 18 Grad, da kann es auch regnen heute im Laufe des Morgens noch. Und in München im Moment noch freundlich bei 19 Grad, aber auch hier zieht es immer weiter zu. Der Regen, der da im Süden von Deutschland jetzt so nach und nach auch aufzieht, der kommt aus der Schweiz. Da ist es jetzt gerade schon wirklich richtig, richtig nass. In Zürich regnet es bei 18 Grad. In Österreich ist noch nichts von diesem Regen angekommen. In Wien zum Beispiel 21 Grad und sehr sonnig heute. Wir schauen nach Rom. 27 Grad messen wir dort bei einem Sonne-Wolken-Mix. Genauso in Paris Sonne-Wolken und 18 Grad.
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2: Nachdem es in der vergangenen Nacht zum Teil kräftige Unwetter gegeben hat, vor allem im Inselosten, ist die Wetterlage heute Morgen wieder ein bisschen ruhiger, wobei es immer noch windig ist und es auch tatsächlich jetzt Regen gibt. Unter anderem in der Tramuntana, im Nordwesten und auch im Süden gibt es ein paar lokale Regenschauer und das zieht sich jetzt auch so durch den Tag. Der spanische Wetterdienst, der hat eine Wetterwarnung rausgegeben, eben aufgrund von lokalem Regen, gilt heute von 10 bis 18 Uhr für die ganze Insel Wetterwarnstufe gelb. Trotzdem zeigt sich auch die Sonne, die schiebt sich auch durch die Wolken durch und es wird sommerlich warm, nicht mehr ganz so heiß wie in den vergangenen Tagen, aber die Top-Temperatur liegt bei 33 Grad. Heute Morgen sind wir auch schon bei 27 Grad in Zeuja zum Beispiel oder auch 27 Grad in Manacor. Und noch schnell ein Blick aufs Wochenende, da sagt der Inselradio-Wettertrend. Die Wetterlage am Wochenende ist recht stabil, sommerlich mit einem Sonne-Wolken-Mix und einer Top-Temperatur von 33 Grad, zum Beispiel auch morgen am Samstag.
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3: Im Studio Holger Dilk. Die neue Verpackungsverordnung der Europäischen Union macht vielen Online-Händlern auch in Deutschland zu schaffen. Mit der Verordnung will die EU Müllmengen reduzieren. Verbunden ist das aber mit einem hohen bürokratischen Aufwand und Zusatzkosten in dreistelliger Höhe, weil Händler nun Ansprechpartner in anderen Ländern benennen müssen. Für kleinere Betriebe lohnt sich der Versand dorthin damit nicht mehr, so René Glaser vom Handelsverband.
4: Das gilt insbesondere für Händler, die nur gelegentlich Waren versenden, beziehungsweise diese Waren in mehrere europäische Länder versenden, da für jedes Land ein eigener Bevollmächtigter bestellt werden muss.
3: Mehrere große Unternehmen und Wirtschaftsverbände machen Druck auf die Bundesregierung. In einem gemeinsamen Brandbrief fordern sie schnelle Reformen. Das berichtet die Mediengruppe Bayern. Mehr von Anna Löwer.
5: Zu den Unterzeichnern gehören zum Beispiel Audi, BMW, Mercedes-Benz, ZF und Siemens. Sie schlagen Alarm, unter anderem wegen der hohen Energiekosten und immer weiter steigenden Beiträgen für die Sozialversicherung. Die Politik habe aber in der Hand, ob deutsche Unternehmen wettbewerbsfähig bleiben, heißt es in dem Brief. Die angekündigten Reformvorhaben müssen schnell und ohne Abstriche umgesetzt werden. Kommende Woche trifft sich die Bundesregierung zur Kabinettsklausur.
3: Auf Deutschlands Autobahnen drohen am Wochenende wieder viele Staus, vor allem heute und am Sonntag. Laut ADAC fahren viele Urlauber nach Hause, andere starten erst in die Ferien. Besonders voll kann es Richtung Norden, zu den Alpen und an den Küsten werden. Dazu bremsen rund 1000 Baustellen den Verkehr aus. Die Bundesanwaltschaft ermittelt gegen einen jungen Mann aus Rheinland-Pfalz, der Jugendliche im Internet zu schweren Straftaten angestiftet haben soll. Der Fall erinnert an den sogenannten White Tiger aus Hamburg, gegen den wegen ähnlicher Fälle gerade der Prozess läuft. David gegen Goliath heißt es ab heute. Im DFB-Pokal steht die erste Runde auf dem Programm. 64 Teams wollen ins Endspiel nach Berlin. Mehr von Silas Quiring.
6: Zum Auftakt bekommt es heute Abend unter anderem Oberligist SC St. Tönis mit Eintracht Frankfurt zu tun. Und Drittligist Hansa Rostock spielt gegen den Finalisten der Vorsaison, den VfB Stuttgart. Morgen spielt dann unter anderem RB Leipzig bei Eintracht Trier aus der Regionalliga. Und am Montag trifft Bundesliga-Rückkehrer Schalke 04 auf den hallischen FC. Titelverteidiger FC Bayern und Dortmund steigen erst in 2 Wochen in den Pokal ein. Sie spielen morgen erstmal um den Supercup.
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2: Kurz nach 9 ist es schön Start. Rein in den Freitag. Ich bin Lena Bernauer. Und aus dem Inselradio-Team im Studio ist Pia Eschenbach.
7: Guten Morgen, hallo.
2: Und Pia, du warst ja erst vor kurzem wieder hier auf einem schönen Fest auf der Insel.
7: Ja, ich war in Alaro jetzt am vergangenen Wochenende zum Sommerkarneval, weil ich es mir nicht so richtig vorstellen konnte, Karneval im Sommer. Aber es war wahnsinnig toll. Die Wagen waren so schön geschmückt, richtig aufwendig, nach Mottos. Verkleidet die Leute auch. Also riesengroße Stimmung. Es lohnt sich da auch mal in so ein kleineres Dörfchen zu fahren, weil die Mallorquiner, die können feiern. Meine Güte.
2: Aber ehrlich. Und ich finde das auch, also normalerweise denkt man ja immer, der Herbst ist so die Zeit für die ganzen Vierers, für die ganzen Feste, die Dorffeste. Aber es stimmt gar nicht. Also jetzt im August ist so viel los.
7: Komplett. Also das ganze Jahr durch eigentlich. Es gibt immer einen Grund.
2: Auch jetzt am Wochenende gibt es ein paar tolle Feste. Den Überblick gleich bei uns nach Musik von Pink und noch davor Ausstieß.

0: Schönen guten Morgen, hier ist das Inselradio um 9.10 Uhr am Freitag, der bei uns ja einen ganz besonderen Namen hat.
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0: Ja, und wichtig fürs Wochenende ist auf jeden Fall, sich auszusuchen, zu welchem Fest Sie fahren. Egal ob Holifest, Kunstnacht oder mit dem Sonnenschirm am Strand. Am Wochenende ist wirklich richtig viel los auf der Insel. In Sioc zum Beispiel, bei Manacor, da gibt's heute Abend das traditionelle Sonnenschirmfest. Ab 22 Uhr treffen sich da die Einheimischen, die Besucher, alle direkt am Strand, bringen Essen mit und machen sich's unter bunten Sonnenschirmen gemütlich. Und wenn Sie jetzt sagen, Moment mal, 22 Uhr, wir brauchen da noch ein Sonnenschirm, da ist doch dunkel. Das ist der Witz dabei. Ist einfach ein schönes, verrücktes Fest hier auf der Insel heute Abend in Sioc. Dann gibt's in Felanitsch auch noch eine Kunstnacht. Da sind rund 50 Künstlerinnen und Künstler dabei, die ihre Werke an verschiedenen Orten im Stadtzentrum ausstellen. Gibt auch noch dazu Live-Musik, Theater, Tanz. Richtig schön, das Ganze läuft noch bis Sonntag. Und dann wird auch noch gefeiert in Conseil. Da steigt heute Abend eine Sommerparty und morgen gibt's auch noch ein Holifest. Sonntag dann auch noch schönes Programm für die Familie, zum Beispiel mit Hüpfburgen. Und wenn Sie jetzt sagen, toll, da muss ich dabei sein. Sioc, was war da nochmal? Und Conseil, bin ich ganz mitgekommen? Schauen Sie nochmal rein auf inselradio.com, auf unsere Pinnwand. Da finden Sie nochmal ganz, ganz viele tolle Feste, die jetzt am Wochenende auf der Insel stattfinden, in der Übersicht.
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0: Inzwischen ist es ein bisschen voller geworden auf der Ringautobahn, vor allem in Fahrtrichtung Andratsch. Und entsprechend staut sich es auch wieder heute ein bisschen zurück auf der Inka-Autobahn, der MA13. Statt einwärts Palma bei der Auffahrt zur Ringautobahn etwas Rückstau. Abgesehen davon kommen Sie aber heute Morgen richtig gut durch. Wenn Sie aber dann doch noch einen Stau gesehen haben, der jetzt hier gefehlt hat, dann schicken Sie uns den durch an die Studio-WhatsApp 683 500 100.
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Ein Geräusch, das viele gestern Nacht zum ersten Mal seit langem wieder gehört haben hier auf der Insel. Es hat ordentlich geregnet, zum Teil gab es aber auch Unwetter hier auf Mallorca und auch auf den Nachbarinseln. Was die Bilanz ist des Unwetters der vergangenen Nacht, das gleich Thema bei uns in den Inselradio-Lokalnachrichten nach Ray Dalton und Do It Again.

0: Es ist 9:30.
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2: Mit Marisa Challas. Hallo und schönen guten Morgen. 15 Millionen Euro im Schnitt für ein Haus. Spaniens teuerste Wohnstraße liegt auf Mallorca. Laut einer Auswertung von Idealista ist der Camí de Salina in Andratx die exklusivste Adresse des Landes. Und auch Palma ist gleich zweimal in den Top 10 vertreten. Die Calle Mossa im Nobelviertel Sonvida liegt mit durchschnittlich 9,8 Millionen Euro auf Platz 4. Die Calle Binicau Bay mit 7,9 Millionen auf Platz 6. Damit liegen drei der sechs teuersten Wohnstraßen Spaniens auf Mallorca. Blitze, Donner, Starkregen und heftige Windböen. Das Unwetter hat seit gestern Nachmittag auf den Balearen für zahlreiche Einsätze gesorgt. Insgesamt wurden 75 Zwischenfälle gemeldet, davon 31 auf Mallorca. Vor allem umgestürzte Bäume und herabgefallene Teile sorgten für viele Einsätze. Außerdem gab es Überschwemmungen, kleinere Brände und mehrere abgetriebene Boote. Schwere Zwischenfälle wurden aber bislang nicht gemeldet. Liegen, Sonnenschirme und Wassersportangebote. Am Strand von Magaluf soll es künftig einen neuen Betreiber geben. Die Gemeinde Calvià will den Vertrag mit der bisherigen Betreiberfirma endgültig kündigen. Grund sind ausstehende Zahlungen an die Gemeinde. Die Firma hatte 2024 den Zuschlag erhalten und sollte ursprünglich jährlich 1,2 Millionen Euro zahlen. Wegen der Bauarbeiten an der Strandpromenade wurde die Summe später deutlich reduziert. Trotzdem zahlte das Unternehmen aber die festgelegten Beiträge für 2024 und 2025 nicht.
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2: Nachdem es in der vergangenen Nacht zum Teil kräftige Unwetter gegeben hat, ist die Wetterlage am Morgen wieder ruhiger. Es ist aber noch etwas windig. Die Top-Temperatur heute 33 Grad und die Regenwahrscheinlichkeit, die beträgt 40%.
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3: Gestern Abend kam es aufgrund des Unwetters, von dem Sie auch gerade in den Lokalnachrichten gehört haben, auch am Flughafen Palma zu ein paar Verspätungen. Lag vor allem auch daran, dass das Unwetter vom spanischen Festland kam, wo es dann dort wiederum, zum Beispiel in Valencia, für Verspätungen am Flughafen gesorgt hat. Inzwischen hat sich die Lage normalisiert. Heute Morgen ist alles soweit im Rahmen, was die Verspätungen angeht. 13 Minuten ist die durchschnittliche Verspätung bei den Starts und Landungen. Insgesamt sind heute 981 Starts und Landungen am Flughafen Palma geplant.
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3: 9.33 Uhr ist es jetzt. Schönen Start rein heute in den Freitag. Ja, und es ist heute mal wieder so ein Tag am Morgen. Wenn Sie jetzt gerade in Palma sind, dann haben Sie vielleicht den Regenschirm gebraucht. Da kam jetzt kurz mal ein lokaler Schauer runter. Auch im Inselnorden gab es das jetzt gerade. Aber schon ein paar Kilometer weiter, jetzt von Palma gesehen zum Beispiel, Santa Ponsa, haben Sie davon gar nichts mitbekommen? Da ist der Himmel blau. Also wieder so ein typischer Tag. Wenn Sie merken, es beginnt zu tröpfeln, setzen Sie sich ins Auto und fahren ein paar Kilometer weiter. Dann sind Sie schon wieder in der Sonne.

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2: Gut Ding will Weile haben. Das haben sich offenbar Ed Sheeran und Martin Garrix gedacht. Die haben nämlich schon vor vielen Jahren einen gemeinsamen Song aufgenommen, haben den aber nie rausgebracht. Bis jetzt. Von Martin Garrix und Ed Sheeran hören Sie gleich bei uns beim Inselradio noch vor 10. Jetzt ist es 9.42 Uhr. Guten Morgen.
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0: Schönen guten Morgen, das Inselradio hier am Freitag. Es ist 9.49 Uhr.
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0: Ja, und unser Liebling der Woche ist ganz klar das Sportevent schlechthin jetzt am Wochenende auf der Insel. American Football auf Mallorca. Morgen am Samstagabend im Estadi Balear in Palma. Fabienne Lampe ist Head of Communications bei der erst vor kurzem gegründeten American Football League Europe. Fabienne, was ist denn das für ein Spiel genau jetzt morgen?
2: Ryan Fire trifft auf die London Warriors und beide aktuelle Playoff-Aspiranten und damit auch Titelkandidaten spielen dort gegeneinander das erste Spiel außerhalb der Heimstadien der Teams.
0: Boah, das wird also ein richtig gutes Spiel. Für alle, die

0: Eintritt für das Spiel gegen Nachweis.
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2: Bei Ihnen in Deutschland geht's größtenteils recht freundlich rein in den Tag. Zum Beispiel in Berlin mit 20 Grad, in Leipzig mit 21 Grad und hier überall komplett klarem Himmel. In Hamburg gibt's ein paar kleineren Wölkchen bei 16 Grad, in Düsseldorf auch öfter mal bewölkt mit ein bisschen Sonne zwischendurch, 17 Grad. In Frankfurt 19 Grad und es ist etwas bedeckter. Im Süden Deutschlands, da eher grau heute. In Stuttgart mit 18 Grad und auch mal Regen. München zieht es jetzt auch immer weiter zu bei 21 Grad. Der Regen, der auch im Süden Deutschlands sich jetzt weiter ausbreitet, der kommt aus der Schweiz. Da ist es aktuell wirklich nass, nass, nass. In Zürich bei 18 Grad. Zieht auch nach Österreich rein und erreicht bald Innsbruck. In Wien, also ganz in der anderen Ecke von Österreich, da ist es im Moment sonnig und trocken bei 22 Grad. Wir schauen noch nach London. Dort heute Sonne, Wolken und 16 Grad. Lissabon auch Sonne, Wolken, 20 Grad.
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2: Ja, auf der Insel so ein bisschen Mischmaschwetter heute, nachdem es ja in der vergangenen Nacht teils kräftige Unwetter gegeben hat, vor allem im Inselosten, ist der Tag heute Morgen jetzt erstmal freundlich mit Sonne und Wolken, aber lokal gibt's Regen. Gerade im Süden der Insel, im Norden, in der Tramuntana, so ganz lokale Schauer. Die Regenwahrscheinlichkeit liegt deshalb bei 40% heute, sagt der spanische Wetterdienst. Und es gibt auch eine Wetterwarnung eben aufgrund des Regens. Die gilt ab jetzt, ab 10 Uhr bis 18 Uhr heute. Es wird dann tagsüber auch wieder richtig warm, allerdings jetzt nicht mehr ganz so heiß wie in den vergangenen Tagen. Top-Temperatur heute 33 Grad. Wir sind also schon fast am Tageslimit. In Sineu zum Beispiel, da sind es 29 Grad und in Palma 30 Grad. Noch schnell ein Blick auf den Inselradio-Wetter-Trend. Am Wochenende, da ist die Wetterlage recht stabil, sommerlich mit einem Sonne-Wolken-Mix und einer Top-Temperatur von 33 Grad auch morgen am Samstag.
1: 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Es ist 10 Uhr. 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
3: Im Studio Holger Dilk. Die neue EU-Verpackungsordnung stößt vielen deutschen Online-Händlern sauer auf. Mit der Verordnung will die EU eigentlich Müllmengen reduzieren. Dirk Justus.
4: Ja, eigentlich. Aber verbunden ist das Ganze mit einem hohen bürokratischen Aufwand und Zusatzkosten, weil Händler nun Bevollmächtigte in anderen Ländern benennen müssen. Viele haben den Versand in andere EU-Länder deshalb bereits eingestellt. Die IHK Leipzig etwa erwartet jetzt, dass die Verordnung noch einmal angepasst wird, um kleine Händler zu entlasten, die kaum Verpackungsmüll produzieren.
3: Der niedrige Füllstand der Gasspeicher in Deutschland sorgt weiter für Kritik. Die Speicher sind aktuell nur rund zur Hälfte gefüllt. Grund dafür sind hohe Preise auf dem Weltmarkt durch den Iran-Krieg. Bis November müssen die Speicher laut Gesetz zu 80% gefüllt sein. Das ist ambitioniert, so Netzagenturchef Müller im ZDF.
5: Es ist genug Gas verfügbar. Man muss es nur einkaufen und einspeichern. Das kann man Stand heute, Mitte, Ende August, auch noch schaffen. Man muss dafür nur jetzt richtig ranklotzen.
3: In einem Brief an die Bundesregierung fordern Wirtschaftsverbände und Konzerne schnelle Reformen. Wie die Mediengruppe Bayern schreibt, geht es etwa um die hohen Energiekosten und die steigenden Beiträge für die Sozialversicherung. Zu den Unterzeichnern gehören unter anderem Audi, BMW und Siemens. Auf den Autobahnen drohen heute und Sonntag viele Staus. Laut ADAC fahren viele Urlauber nach Hause, andere starten erst in die Ferien. Besonders voll kann es Richtung Norden an den Küsten und vor den Alpen werden. Dazu bremsen bundesweit rund 1000 Baustellen den Verkehr aus. Der DFB-Pokal startet heute in die neue Saison. Unter anderem gibt es die Duelle von Oberligist St. Tönnies gegen Frankfurt und Drittligist Rostock gegen den VfB Stuttgart. Titelverteidiger FC Bayern und Dortmund steigen erst in 2 Wochen in den Pokal ein. Sie spielen morgen um den Supercup.
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2: Kurz nach 10, Lena Bernauer hier. Einen wunderschönen Freitag heute. In den Nachrichten haben Sie es ja eben gehört, es gibt Rückreiseverkehr, weil in vielen Bundesländern ja jetzt langsam die Ferien zu Ende gehen. Tatsächlich war ja jetzt gestern Schulstart in Hamburg. 6 Bundesländer haben jetzt noch Ferien. Aktuell ist die letzte Ferienwoche in Brandenburg, Berlin, Mecklenburg-Vorpommern und Nordrhein-Westfalen, Bayern und Baden-Württemberg. Da startet die Schule dann erst im September.

0: 10.10 Uhr. Schönen Freitag.
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0: Eine neue, direkte Busverbindung von Sawyer zum Flughafen von Palma, ganz ohne Umsteigen. Das ist so ein Gerücht, das wabert schon seit längerem in der Luft. Ein Vorschlag, der auch wirklich im Raum steht. Der Gemeinderat von Sawyer hat das sogar schon einstimmig für gut befunden. Aber jetzt ist klar, einen Aerotipbus von Sawyer zum Flughafen Palma wird es vorerst nicht geben. Mallorcas Verkehrsverbund hat den Vorschlag abgelehnt und begründet wurde das unter anderem damit, dass es aus wirtschaftlichen und ökologischen Gründen jetzt nicht notwendig wäre. Außerdem sieht der Verkehrsverbund die Gefahr, dass es nicht genügend Fahrgäste für diese Direktverbindung gibt. Also wer von Sawyer zum Flughafen möchte, muss weiterhin umsteigen. Die bestehende TEB-Verbindung der Linie 204, die führt nach Palma. Da können Sie dann in den Flughafenbus A1 der EMT wechseln. Ganz vom Tisch ist die Sache allerdings noch nicht. Der Verkehrsverbund, der will die Nachfrage weiter beobachten, heißt es.

0: 10:17 Uhr, das Inselradio hier am Freitag. Gleich mit Musik von Miles Smith, Drive Safe. Hören Sie gleich bei uns noch vor 10:30 Uhr.
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1: Gleich 10:30.
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3: Mit Marisa Challas. Hallo und schönen guten Tag. Liegen, Sonnenschirme und Wassersportangebote. Am Strand von Magaluf soll es künftig einen neuen Betreiber geben. Die Gemeinde Calvià will den Vertrag mit der bisherigen Betreiberfirma endgültig kündigen. Grund sind ausstehende Zahlungen an die Gemeinde. Die Firma hatte 2024 den Zuschlag erhalten und sollte ursprünglich jährlich 1,2 Millionen Euro zahlen. Wegen der Bauarbeiten an der Strandpromenade wurde die Summe später deutlich reduziert. Trotzdem zahlte das Unternehmen aber die festgelegten Beiträge für 2024 und 2025 nicht. In einer verlassenen Fabrik in Selva auf Mallorca hat die Guardia Civil 19 gestohlene Motorräder gefunden. Sie waren für den Transport in den Senegal gedacht. Die Maschinen waren zwischen April und Juni in Palma geklaut worden. Viele davon waren bereits komplett oder teilweise zerlegt. Die Motorräder konnten größtenteils an ihre Besitzer zurückgegeben werden. Ein 50-jähriger Mann wurde festgenommen. Die Ermittlungen laufen derzeit weiter. Bunte Sonnenschirme gehören ja eigentlich in die Sonne. In Sion kommen sie aber heute Abend erst nach Einbruch der Dunkelheit zum Einsatz. Der kleine Küstenort in der Gemeinde Manacor feiert heute wieder die sogenannte Sombriada. Dabei treffen sich Urlauber und Anwohner am Strand zum gemeinsamen Abendessen. Unter bunten Sonnenschirmen und bei Mondschein. Los geht es heute Abend um 22 Uhr am Strand von Sion. Und was sonst noch jetzt am Wochenende ansteht, lesen Sie wie immer unter inselradio.com.
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3: Heute am Freitag ist es noch etwas windig und es gibt auch ein paar Wolken am Himmel. Die Top-Temperatur heute 33 Grad und die Regenwahrscheinlichkeit, die beträgt 40%.
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4: In Llucmajor oder auch in Binissalem sind heute am Freitag Wochenmärkte und wir haben ja vorhin schon kurz über die Kaktusfeigen gesprochen, die es jetzt auf den Wochenmärkten gibt. Es gibt aber auch natürlich die ganz normalen Feigen. Die kommen zum Beispiel aus der Gegend rund um San Llorenzo hier auf der Insel und kosten pro Kilo im Schnitt auf dem Wochenmarkt gerade 8,90 Euro.
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4: 10.32 Uhr, tollen Start rein heute in den Freitag. Und vielleicht sind Sie ja gerade tatsächlich unterwegs im Auto hier auf der Insel zum Wochenmarkt und danach geht's direkt mit vollgepackten Tüten an den Strand. Dann haben Sie direkt auch den Strandsnack für heute dabei. Von uns gibt's für die Fahrt Musik von alle Farben und Majestic. From Disco to Disco.

0: 10.38 Uhr ist es. Hier ist das Inselradio am Freitag. Gleich mit Musik von Taylor Swift. Taylor Swift hat übrigens gerade erst mal wieder einen Rekord gebrochen. Und zwar hat niemand vor ihr es geschafft, 16 Nummer 1 Singles in den Billboard Airplay Charts in den USA zu haben. I Knew It, I Knew You ist Nummer 16 und damit neuer Rekord. Hören Sie gleich bei uns beim Inselradio noch vor 11.
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0: gut hin, aber, das sage ich gleich dazu, das ist ein Bus, der ist auch immer ein bisschen voller. Aber wenn Sie da mal da sind, dann lohnt sich das auf jeden Fall, denn die Cala Mayor ist ein richtig schöner Sandstrand mit tollem Wasser zum Baden. Ist natürlich ein bisschen touristischer, weil viele Hotels drumherum sind, aber deshalb gibt's auch alles. Es gibt eine verschiedene Auswahl an Strandbars, auch Bars direkt in Cala Mayor, nur ein paar Meter entfernt vom Strand. Also es gibt wirklich alles, auch Liegenvermietung, Duschen, Toiletten, was zu einem schönen Strandtag dazugehört. Aktuelle Wassertemperatur liegt an der Cala Mayor aktuell bei 30 Grad.
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1: Jetzt fängt es aber an, so richtig zu regnen im Süden von Deutschland. Bayern und Baden-Württemberg bekommen da einiges ab. Stuttgart zum Beispiel bei 18 Grad. München noch trocken, aber recht bedeckt bei 20 Grad. In Frankfurt im Moment auch trocken und eher bewölkt bei 20 Grad. Düsseldorf schon freundlicher mit ein bisschen Sonne, 18 Grad. In Hamburg Sonne, Wolken, 18 Grad. Sehr sonnig ist es im Nordosten, zum Beispiel in Leipzig bei wolkenlosem Himmel und 22 Grad, Berlin 21 Grad, auch hier scheint die Sonne. Dieser Regen, der im Süden von Deutschland gerade unterwegs ist, der zieht sich auch bis runter in die Schweiz. Da wirklich überall nass und regnerisch heute, bei 18 Grad in Zürich zum Beispiel auch. Und auch bis nach Österreich rein reicht der Regen, Innsbruck zum Beispiel nass. Weiter im Osten Wien, da tatsächlich freundlicher und trockener bei 24 Grad. Wir schauen noch nach Kopenhagen, dort heute Sonne, Wolken bei 16 Grad und in Oslo auch Sonne und Wolken 13 Grad.
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1: Auf der Insel heute so ein Mischmaschwetter. Nachdem es in der vergangenen Nacht ja teils kräftige Unwetter gegeben hat, vor allem im Inselosten, gibt's heute hauptsächlich Sonne und Wolken im Wechsel. Allerdings hat sich heute Morgen auch schon wieder so ein bisschen Regen reingemischt und es zieht sich heute so durch den Tag. Es gilt aktuell eine Wetterwarnung aufgrund von Regen für die ganze Insel. Wetterwarnstufe Gelb noch bis 18 Uhr heute. Es ist trotzdem warm mit einer Top-Temperatur von 33 Grad. Wir messen zum Beispiel in Pojenza 30 Grad und in Campos 31 Grad. Der Inselradio-Wettertrend, der sieht dann so aus, dass es am Wochenende recht sommerlich stabil ist, die Wetterlage, mit Sonne und Wolken im Wechsel und einer Top-Temperatur von 33 Grad morgen am Samstag.
0: 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Es ist 11 Uhr. 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
2: Im Studio Holger Dilk. Der Druck aus der Wirtschaft auf die Bundesregierung wächst. In einem Brandbrief fordert allen voran die süddeutsche Autobranche jetzt Tempo bei Reformen. Dahinter stehen etwa Audi, BMW und Mercedes-Benz. Genau darum geht es kommende Woche auch bei der Kabinettsklausur der Bundesregierung. Die neue Kanzleramtschefin Nina Wagen sagte im ZDF:
3: Wir müssen schauen, dass unser Land wieder wettbewerbsfähiger wird, als es jetzt ist. Und da gibt es ganz viele Stellschrauben, die wir jetzt drehen müssen. Das Thema Lohnnebenkosten müssen wir uns anschauen. Energiekosten, wie ist der Arbeitsmarkt aufgestellt? Können wir da vielleicht auch zu mehr Flexibilität bei Arbeitszeiten kommen? Vieles ist schon angestoßen, aber es ist großer Handlungsbedarf da. Den müssen wir jetzt angehen.
2: Autofahrer müssen an diesem Wochenende wieder mit vielen Staus auf den Straßen rechnen. Besonders voll wird es heute und Sonntag. Gisa Biber.
4: Viele Urlauber machen sich auf den Heimweg, so der ADAC. Denn in Berlin, Brandenburg und Mecklenburg-Vorpommern gehen die Ferien zu Ende. Andererseits brechen Urlauber aus NRW, Bayern und Baden-Württemberg erst in die Ferien auf. Staus könnte es vor allem auf Fernstraßen Richtung Norden und Richtung Alpen geben. Und auch an den Küsten kann es voller werden. Zusätzlich bremsen bundesweit rund 1000 Baustellen den Verkehr.
2: Die Europäische Union erwartet keine Engpässe bei der Gasversorgung. Im Winter die Speicher seien zu fast zwei Drittel voll, so die EU-Kommission. In Deutschland dagegen sind die Speicher erst gut zur Hälfte gefüllt. Bis November müssen es laut Gesetz 80% sein. Das Feuer im Hürtgenwald in der Eifel ist jetzt endgültig gelöscht, das hat der Bürgermeister mitgeteilt. Der Wald bleibt weiter gesperrt, viele Bäume sind durch das Feuer instabil geworden. Der Brand war vor einer Woche ausgebrochen. Es war der bisher größte Waldbrand in Nordrhein-Westfalen. David gegen Goliath heißt es ab heute, denn im DFB-Pokal steht die erste Runde auf dem Programm. 64 Teams wollen ins Endspiel nach Berlin. Zum Auftakt bekommt es heute Abend unter anderem Oberligist SC St. Tönis mit Eintracht Frankfurt zu tun und Drittligist Rostock spielt gegen den VfB Stuttgart.
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1: Kurz nach 11 ist es, haben Sie einen wunderschönen Freitag. Ich bin Lena Bernauer.
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1: Vielleicht hören Sie uns gerade hier auf der Insel, im Auto auf dem Weg nach Palma. Heute ein bisschen bummeln, ein bisschen shoppen. Vielleicht sind Sie aber auch noch ganz gemütlich beim späten Frühstück, weil Sie gerade zum Urlaub machen hier sind und erstmal ordentlich ausgeschlafen haben. Genau dafür ist ja der Urlaub auch da.

0: Einen wunderschönen Freitagvormittag. Hier ist das Inselradio und in dieser Woche zeigen wir Ihnen eine der schönsten Art und Weisen, die Insel zu entdecken, und zwar vom Wasser aus. In unserem Thema der Woche nehmen wir Sie mit zu den schönsten Zielen der Insel, die mit dem Boot zu erreichen sind oder eben mit dem Kajak. Marisa Challas und Julia Müller haben eine Sonnenuntergangs-Kajak-Tour in St. Elm gemacht.
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2: Angekommen in St. Elm treffen wir Katrin Mutscher von Queda Enjoy Mallorca. Sie fährt mit uns heute in die Cala Embasset.
3: Es ist eine Bucht ungefähr 40 Minuten mit dem Kajak abgelegen und dort werden wir eine Pause einlegen, haben Zeit zum Schwimmen, zum Schnorcheln, zum Relaxen. Es gibt ein Picknick und dann können wir hoffentlich einen tollen Sonnenuntergang genießen.
2: Das klingt ja soweit erstmal sehr vielversprechend, doch der Start ist etwas holprig, denn es gibt mehr Wellengang als gedacht. Irgendwie haben wir uns dann aber durchgekämpft und die Belohnung hat es in sich. Ein Picknick mit allem drum und dran an einer einsamen Bucht und mit dem Meer im Hintergrund. Und dabei genießen wir die tollsten Ausblicke in der Cala Embasset.
3: Zum einen, wenn man rechts guckt, seht ihr so eine Mauer. Dort ist das Gelände von der La Trappa, ein ehemaliges Trappistenkloster. Ist eine Wanderroute von St. Elm auch aus und auch die erste Etappe vom GR221, der ja das ganze Tramontana-Gebirge führt.
2: Auf dem Rückweg ist das Meer dann viel ruhiger und so können wir nochmal so richtig genießen, wie der Sonnenuntergang die Dracheninsel Dragonera in orange-gelbes Licht taucht und das Meer nur so glänzt und schimmert.
4: Das glitzernde Meer, dieses türkisfarbene Wasser und die Fische um einen rum, es war richtig schön, aber das Highlight war natürlich der Sonnenuntergang.
2: Die unvergessliche Kajaktour in St. Elm kostet 69 Euro. 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

0: Schönen Freitag, hier ist das Inselradio. Und wenn Sie in den vergangenen Wochen und Monaten am Flughafen Palma abgeflogen sind oder angekommen sind, dann haben Sie es garantiert gemerkt, da hat sich einiges verändert. Da laufen ja jetzt schon seit einiger Zeit große Umbauarbeiten. Und jetzt gibt's einen Termin, bis wann die Umbauarbeiten abgeschlossen sein sollen. Mehr dazu gleich bei uns in den Inselradio Lokalnachrichten um 11:30.
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0: Es ist 11:30.
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0: Mit Marisa Challas. Hallo und schönen guten Tag. Liegen, Sonnenschirme und Wassersportangebote. Am Strand von Magaluf soll es künftig einen neuen Betreiber geben. Die Gemeinde Calvià will den Vertrag mit der bisherigen Betreiberfirma endgültig kündigen. Grund sind ausstehende Zahlungen an die Gemeinde. Die Firma hatte 2024 den Zuschlag erhalten und sollte ursprünglich jährlich 1,2 Millionen Euro zahlen. Wegen der Bauarbeiten an der Strandpromenade wurde die Summe später deutlich reduziert. Trotzdem zahlte das Unternehmen aber die festgelegten Beiträge für 2024 und 2025 nicht. Mehr Straftaten auf Mallorca. Im ersten Quartal dieses Jahres ist die Kriminalität im Vergleich zum Vorjahreszeitraum um 15% gestiegen. Insgesamt wurden zwischen Januar und März rund 11.400 Straftaten registriert. Besonders deutlich nahmen Drogendelikte, Fahrzeugdiebstähle und Raubüberfälle zu. Auch in Palma stieg die Zahl der Straftaten um gut 14% auf rund 6.700 Fälle. Auffällig ist in Palma vor allem der Anstieg bei Sexualdelikten. Sie haben sich mehr als verdoppelt. Am Flughafen von Palma laufen die Umbauarbeiten auf die Zielgerade zu. Bis Februar 2027 soll das Großprojekt abgeschlossen sein. Das berichtet heute die spanische Tageszeitung Diario de Mallorca. Dominik Jordan mit den Infos.
2: Insgesamt investiert der Flughafenbetreiber Aena rund 560 Millionen Euro. Neu sind unter anderem zusätzliche Fluggastbrücken, ein zentraler Busbahnhof und modernisierte Sicherheitskontrollen. Noch gearbeitet wird derzeit vor allem am Modul A für Flüge außerhalb des Schengen-Raums. Auch die Verbindung zwischen Ankunfts- und Abflugsebene ist noch nicht fertig.
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0: Heute am Freitag mit einer Top-Temperatur von 33 Grad. Lokal ist aber auch Regen möglich. Die Regenwahrscheinlichkeit 40%.
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3: Drei Kreuzfahrtschiffe liegen heute im Hafen von Palma. Die Nautica, die Silveray, schon seit gestern, und die MSC Grandiosa. Und die MSC Grandiosa hat zum Beispiel ein eigenes TV-Studio an Bord. Da gibt's dann wirklich Shows, die dort gemacht werden, zum Beispiel Quiz-Shows oder Comedy-Shows oder auch Talentwettbewerbe. Alle drei Kreuzfahrtschiffe bleiben bis zum Abend im Hafen von Palma, bevor es weitergeht.
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3: Es ist kurz nach 11:30. Haben Sie einen wunderschönen Freitag.
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3: Vielleicht hören Sie uns gerade hier auf der Insel auf dem Supermarktparkplatz, während Sie nach einem freien Parkplatz am besten im Schatten suchen. Von uns dazu Musik von Alex Warren. Fever Dream.

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0: Schönen Freitag.
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0: Heute Abend gibt's ein kulinarisch-musikalisches Treffen der Österreicher und Schweizer auf Mallorca. Das klingt doch mal nach was, oder? Und zwar ist es heute Abend in der Tramuntana. Da verwandelt sich die Finca Canbel, liegt zwischen der Jahr und Säuer, wirklich in so einen ganz gemütlichen Treffpunkt für alle Genießer der österreichischen und Schweizer Küche. Also das wird wirklich lecker heute Abend. Es gibt guten Wein, Live-Musik auch noch dazu. Und da geht's eben einfach darum, einen schönen gemeinsamen Abend zu verbringen. Am besten noch mit einem tollen Sonnenuntergang und mit Meerblick. Los geht's um 18.30 Uhr. Ein Ticket kostet 25 Euro inklusive einem Begrüßungsgetränk. Alle Infos nochmal zu diesem Event und natürlich zu ganz vielen weiteren, die jetzt in den kommenden Tagen hier auf der Insel stattfinden, finden Sie online bei uns auf inselradio.com.
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2: Ein nasser, ungemütlicher Mittag im Süden von Deutschland. Stuttgart mit 18 Grad, immer wieder Regen. In München auch wirklich grau mit immerhin 21 Grad. Auch hier trifft der Regen bald ein. In Frankfurt bei 21 Grad ist es bedeckt, aber trocken. In Düsseldorf wird es schon ein bisschen freundlicher mit etwas Sonne zwischendurch und 19 Grad. Hamburg heute Sonne und Wolken 18 Grad. Besonders sonnig ist es im Nordosten, in Leipzig zum Beispiel bei 22 Grad oder auch in Berlin bei 22 Grad. In Österreich heute zum einen Teil etwas weiter im Osten freundlich bei 24 Grad in Wien. Allerdings weiter im Westen, da zieht dieses große Regengebiet von der Schweiz rüber. Deshalb Innsbruck zum Beispiel nass und in der Schweiz selbst da wirklich Regen, Regen, Regen heute. Auch jetzt noch am Mittag bei 17 Grad in Zürich. Wir schauen nach Helsinki, dort heute recht freundlich bei 19 Grad. Und in Amsterdam, da ist es nass bei 18 Grad.
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2: Auf der Insel heute wieder ein warmer Tag, allerdings nicht mehr ganz so heiß wie in den vergangenen Tagen. Die Top-Temperatur liegt bei 33 Grad, das heißt, da geht es nicht mehr sehr viel weiter nach oben. In Santa Maria del Cami sind wir bei 29 Grad zum Beispiel und in Porto Cristo bei 31 Grad. Das Wetter ist heute so ein bisschen Mischmasch. Nach dem Unwetter in der vergangenen Nacht, vor allem im Inselosten, ist es immer noch windig und es gibt auch immer noch lokalen Regen, sagt der spanische Wetterdienst. Noch bis 18 Uhr gilt heute Wetterwarnstufe Gelb, eben aufgrund von möglichem Regen, und zwar für die gesamte Insel. Ansonsten schiebt sich natürlich aber auch mal die Sonne durch. Jetzt gerade zum Beispiel ist es meist recht freundlich mit ein paar vereinzelten Wölkchen. Der Inselradio-Wettertrend sagt dann, dass es am Wochenende eigentlich recht freundlich wird, recht stabil sommerlich mit einem Sonne-Wolken-Mix und einer Top-Temperatur von 33 Grad morgen am Samstag.
1: 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Es ist 12 Uhr. 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
3: Im Studio Holger Dilk. Es muss schleunigst etwas passieren. Das ist das Signal aus der Wirtschaft an die Bundesregierung. Wenige Tage vor der Kabinettsklausur fordern allen voran die süddeutschen Autobauer, also BMW beispielsweise oder Mercedes-Benz, schnelle Entlastung. Etwa bei den Energiekosten und den Beiträgen zur Sozialversicherung. Auch für das Vertrauen der Menschen wäre entschlossenes Handeln jetzt wichtig, sagt der Politikwissenschaftler Uwe Jun im Zweiten.
4: Die Menschen sind unzufrieden, die Menschen wollen, dass mehr ihr Alltag positiv berührt wird, dass eben sich Lösungen abzeichnen und dass eben hier deutlich auch nach außen gezeigt wird, dass diese Lösungen nicht nur auf dem Papier stehen, sondern sich auch tatsächlich im Alltag der Menschen positiv auswirken.
3: Die neue EU-Verpackungsverordnung sorgt bei vielen kleineren deutschen Händlern für Ärger. Manche haben den Versand in andere EU-Länder bereits eingestellt. Eigentlich soll die Verordnung den Müll eindämmen. Beim internationalen Versand sorgt sie aber für Zusatzkosten und Bürokratie. Moritz John von der IHK Leipzig erwartet, dass die Verordnung noch einmal angepasst wird, um kleinere Händler zu entlasten.
5: Dass man weniger und klare Kernregeln formuliert, dass man am Anfang der Herstellungskette beginnt, dort wo sozusagen diese Kartons produziert werden. Natürlich auch, dass man praktikable Bagatellgrenzen schafft. Also wenn man jetzt als Buchhändler nur 2 Bücher im Monat ins Ausland verschickt, dass man dort für Kleinunternehmer Ausnahmeregelungen schafft.
3: Der bislang größte und folgenschwerste Waldbrand des Sommers in Deutschland in Hürtgenwald zwischen Aachen und Bonn ist gelöscht. Das hat der Bürgermeister der Gemeinde mitgeteilt. Der Waldbrand war vor einer Woche ausgebrochen. Rund 1800 Menschen mussten vorübergehend aus ihren Häusern raus. Auf Deutschlands Autobahnen drohen am Wochenende wieder viele Staus, vor allem heute und am Sonntag. Laut ADAC fahren viele Urlauber nach Hause, andere starten erst in die Ferien. Besonders voll kann es Richtung Norden, zu den Alpen und an den Küsten werden. Dazu bremsen rund 1000 Baustellen den Verkehr aus. Der DFB-Pokal startet heute in die neue Saison. Unter anderem gibt es die Duelle von Oberligist St. Tönnies gegen Frankfurt und Drittligist Rostock gegen den VfB Stuttgart. Titelverteidiger FC Bayern und Dortmund steigen erst in 2 Wochen in den Pokal ein. Sie spielen morgen um den Supercup.
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2: Kurz nach 12, Lena Bernauer hier. Einen schönen Freitag Ihnen.
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2: Stellen Sie sich auch heute darauf ein, wenn Sie nach Palma unterwegs sind mit dem Auto, dass das ein bisschen länger dauern kann, bis Sie einen Parkplatz gefunden haben. Heute ist ja auch so ein Tag, da sind ein paar Wolken hier und da unterwegs auf der Insel. Es ist auch nicht mehr ganz so drückend heiß. Da haben natürlich viele die Idee, nach Palma zu fahren, zum Shoppen, zum Einkaufen. Entsprechend kann es da gerade in den Parkhäusern etwas voller heute werden.

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0: Schönen Freitagmittag. Hier ist das Inselradio und der Umbau am Flughafen Palma, der geht jetzt in den Endspurt. Im Februar soll das Großprojekt fertig sein. Was bis dahin alles sich verändert haben soll, was neu gemacht wird und wurde, das gleich in den Inselradio Lokalnachrichten um 12:30.
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0: Es ist 12:30.
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2: Mit Marisa Challas. Hallo und schönen guten Tag. Am Flughafen von Palma laufen die Umbauarbeiten auf die Zielgerade zu. Bis Februar 2027 soll das Großprojekt abgeschlossen sein. Das berichtet heute die spanische Tageszeitung Diario de Mallorca. Dominik Jordan mit den Infos.
3: Insgesamt investiert der Flughafenbetreiber Aena rund 560 Millionen Euro. Neu sind unter anderem zusätzliche Fluggastbrücken, ein zentraler Busbahnhof und modernisierte Sicherheitskontrollen. Noch gearbeitet wird derzeit vor allem am Modul A für Flüge außerhalb des Schengen-Raums. Auch die Verbindung zwischen Ankunfts- und Abflugsebene ist noch nicht fertig.
2: Die Burg von Alaró auf Mallorca steht zum Verkauf, obwohl bereits ein Enteignungsverfahren läuft. Die Eigentümerfamilie verlangt für ihren Anteil an der Burg und dem umliegenden Gelände 3,4 Millionen Euro. Zum Angebot gehören unter anderem Teile der Burgmauern und rund 700.000 Quadratmeter Land. Mallorcas Inselrat will das Areal allerdings in öffentlichen Besitz bringen. Geplant ist dort ein Zentrum zur Geschichte und Archäologie der Burg. Das Enteignungsverfahren soll in den kommenden Monaten abgeschlossen werden. Wer dauerhaft auf Mallorca lebt, darf nicht unbegrenzt mit einem ausländischen Kennzeichen fahren. An der Playa de Palma hat die Lokalpolizei jetzt sein Auto mit französischem Kennzeichen abschleppen lassen. Der Wagen war offenbar länger als die erlaubten 6 Monate auf der Insel unterwegs. Außerdem konnten weder ein gültiger Versicherungsnachweis noch eindeutige Fahrzeugpapiere vorgelegt werden.
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2: Heute am Freitag ist es noch etwas windig und es gibt auch ein paar Wolken am Himmel. Die Top-Temperatur heute 33 Grad und die Regenwahrscheinlichkeit, die beträgt 40%.
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0: Kurz nach 12:30 haben Sie einen wunderschönen Freitagmittag heute.
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0: Vielleicht sind Sie auch gerade dabei, das Wochenende zu planen, was Sie so unternehmen hier auf der Insel. Also da ja Freitag ist, gibt's auf jeden Fall jede Menge Partys. Wo gefeiert wird, das gleich in den Fiesta-Tipps bei uns in einer Viertelstunde.

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0: Reggaeton, elektronische Musik oder Disco-Klassiker. Es gibt jede Menge Partys heute auf der Insel. Wo genau, das jetzt mit Sarah Neu.
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2: Gasolina, Danza Kuduro und Despacito. Zu diesen Welthits und noch ganz vielen anderen Reggaeton-Klassikern tanzen sie heute im Amok-Club in Palma. Hinter den Decks steht DJ Hidalgo aus Madrid. Mambo. Los geht's um kurz vor Mitternacht im Amok-Club. Tickets gibt's online für 18 Euro. Da ist dann auch schon ein Getränk mit dabei. Wenn Ihnen eher nach elektronischer Musik ist, dann schauen Sie heute Abend im BCM in Magaluf vorbei. Da sorgt der britische DJ und Producer Duke Dumont für ordentlich Bass und House-Groove. We can all move with it. Los geht's um 22 Uhr. Der Eintritt kostet 40 Euro. Für Residenten sind's nur 20. Dance-Hits, Disco-Klassiker und sogar eine Akrobatik-Show. All das gibt's heute im Banana Club in Alcudia. Bei der Motto-Party Disco 51 geht's um Weltall, Aliens und eine Nacht wie auf einem anderen Planeten. Also rein in die Glitzer-Outfits und ab nach Alcudia. Los geht's um 22.30 Uhr. Tickets gibt's für 20 Euro. Auch hier ist schon ein Getränk mit dabei. Alle Infos zu diesen Partys und noch ganz viele mehr finden Sie auf inselradio.com zum Nachlesen.
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2: Ja, vor allem im Süden Deutschlands ist es heute noch nass und regnerisch. Immer wieder ziehen auch Gewitter durch. Ansonsten ist es relativ trocken. Das Ganze bei Höchstwerten heute zwischen 18 und 27 Grad. Im Moment sind wir in Berlin bei knapp 24 Grad, 23 in Köln, 21 Grad in Frankfurt und knappe 23 in München. Auch über der Schweiz teilweise immer wieder der ein oder andere Regenschauer. In Zürich bei 16 Grad und in Wien aktuell klarer Himmel bei 24 Grad.
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2: Ja, also nachdem es in der vergangenen Nacht teilweise kräftige Unwetter gegeben hat, hat sich die Wetterlage jetzt wieder beruhigt mittlerweile. Vereinzelte Wolken können noch unterwegs sein. Tagestoptemperatur liegt bei 33 Grad, also nicht mehr ganz so heiß wie in den letzten Tagen. Trotzdem sagt der spanische Wetterdienst auch für heute wieder lokale Regenschauer voraus. Deshalb gilt bis 18 Uhr auch noch die Wetterwarnstufe gelb. Regenwahrscheinlichkeit 40%. Schauen wir auf die Temperaturen aktuell. Momentan knappe 32 Grad in Manacor, 31 in Porto Cristo, knappe 32 sind es in Andratx und 31 in Palma. Der Inselradio-Wettertrend für die kommenden Tage, das ganze Wochenende bleibt eigentlich oder kommt eigentlich relativ stabil daher, sehr, sehr sommerlich mit einem Sonne-Wolken-Mix und einer Tagestop-Temperatur von 33 Grad.
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3: Im Studio Holger Dilk. Sei es der Buchladen um die Ecke oder der kleine Online-Shop mit handgemachten Produkten, die neue Verpackungsverordnung der EU stellt viele kleinere Händler, die auch mal etwas ins Ausland schicken wollen, vor Probleme. Damit will Brüssel ja die Müllmenge reduzieren, der Justus.
4: Ja genau, gleichzeitig ist das Ganze aber verbunden mit einem hohen bürokratischen Aufwand und Zusatzkosten, weil Händler nun in jedem Zielland Bevollmächtigte benennen müssen. Einige haben den Versand in andere EU-Länder deshalb bereits eingestellt. Die IHK Leipzig etwa erwartet jetzt, dass die Verordnung noch einmal angepasst wird, um kleine Händler zu entlasten, die kaum Verpackungsmüll produzieren.
3: Der Druck aus der Wirtschaft auf die Bundesregierung wächst. In einem Brandbrief fordert allen voran die süddeutsche Autobranche jetzt Tempo bei Reformen. Dahinter stehen etwa Audi, BMW und Mercedes-Benz. Genau darum geht es kommende Woche auch bei der Kabinettsklausur der Bundesregierung. Die neue Kanzleramtschefin Nina Wagen sagt dem ZDF:
5: Wir müssen schauen, dass unser Land wieder wettbewerbsfähiger wird, als es jetzt ist. Und da gibt es ganz viele Stellschrauben, die wir jetzt drehen müssen. Das Thema Lohnnebenkosten müssen wir uns anschauen. Energiekosten, wie ist der Arbeitsmarkt aufgestellt? Können wir da vielleicht auch zu mehr Flexibilität bei Arbeitszeiten kommen? Vieles ist schon angestoßen, aber es ist großer Handlungsbedarf da. Müssen wir jetzt angehen.
3: Das Feuer im Hürtgenwald in der Eifel ist jetzt endgültig gelöscht, das hat der Bürgermeister mitgeteilt. Der Wald bleibt weiter gesperrt, viele Bäume sind durch das Feuer instabil geworden. Der Brand war vor einer Woche ausgebrochen. Es war der bisher größte Waldbrand in Nordrhein-Westfalen. Auf den Autobahnen drohen heute und Sonntag viele Staus. Laut ADAC fahren viele Urlauber nach Hause, andere starten erst in die Ferien. Besonders voll kann es Richtung Norden an den Küsten und vor den Alpen werden. Dazu bremsen bundesweit rund 1000 Baustellen den Verkehr aus. David gegen Goliath heißt es ab heute, denn im DFB-Pokal steht die erste Runde auf dem Programm. 64 Teams wollen ins Endspiel nach Berlin. Zum Auftakt bekommt es heute Abend unter anderem Oberligist SC St. Tönis mit Eintracht Frankfurt zu tun und Drittligist Rostock spielt gegen den VfB Stuttgart.
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2: Schönen Freitagmittag auf der schönsten Insel der Welt. Dominik Kollmann hier für Sie.
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2: Tja, sehen Sie mal, so schnell vergeht die Zeit heutzutage. Schwuppdiwupp schon wieder eine Woche rum und schon starten wir gemeinsam wieder rein ins wohlverdiente Wochenende. Mit im Gepäck die beste Musik, Ed Sheeran zum Beispiel. Und ich, schön, dass Sie mit dabei sind. Kurz nach eins ist es.
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0: Da geht's mit ganz sanften Schritten in Richtung Wochenende mit dem Inselradio und Amy Winehouse. Back to Black.
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0: Wir alle wissen, gute Pflege ist so viel mehr als nur das Abarbeiten von irgendwelchen Aufgaben. Es geht darum, einfach Lebensfreude zu schenken und Menschen in ihrem eigenen Zuhause etwas Gutes zu tun und ein selbstbestimmtes Leben zu ermöglichen. Und genau mit dieser Philosophie sucht jetzt ein engagiertes Pflegeteam auf Mallorca Unterstützung. Gesucht wird eine qualifizierte und erfahrene Pflegekraft, die diesen Anspruch aus vollem Herzen teilt. Was sie erwartet, sie werden Teil eines kleinen, sehr eingespielten Teams, das viel Wert auf klare Strukturen und gegenseitigen Respekt und auch ehrliches und wertschätzendes Miteinander legt. Das sollten Sie mitbringen, eine fundierte pflegerische Ausbildung oder eine entsprechende professionelle Qualifikation samt Praxiserfahrung. Ganz wichtig, wegen der Einsätze vor Ort auf der Insel werden ausschließlich Bewerberinnen und Bewerber berücksichtigt, die bereits auf Mallorca leben. Wenn Sie mit Herz und mit Fachwissen arbeiten möchten, dann schicken Sie Ihre Bewerbung samt Lebenslauf, Foto und Qualifikationsnachweisen und Referenzen direkt ab. Alle Infos zum Kontakt und weitere Jobs finden Sie auf der Pinnwand vom Inselradio, inselradio.com.
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0: In Richtung Wochenende mit der besten Musik und Purple Disco Machine. Hier sind Sie mit

0: Das ist er, der Sommerhit dieses Jahres 2026. Shakira mit Die Die hier beim Inselradio. Und Endspurt am Inselflughafen, kann man sagen, denn die gigantischen Umbauarbeiten am Airport in Palma, die biegen langsam auf die Zielgerade ein. Wann dieses Millionenprojekt final fertiggestellt sein soll und worauf sich Reisende freuen können, Einzelheiten dazu und alle weiteren Nachrichten von der Insel und dem Rest der Balearen. Hier bei uns gleich gegen 13:30.
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0: schönen Freitagmittag mit dem Inselradio. 13:30 ist es mittlerweile.
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3: Mit Marisa Challas. Hallo und schönen guten Tag. Am Flughafen von Palma laufen die Umbauarbeiten auf die Zielgerade zu. Bis Februar 2027 soll das Großprojekt abgeschlossen sein. Das berichtet heute die spanische Tageszeitung Diario de Mallorca. Dominik Jordan mit den Infos.
4: Insgesamt investiert der Flughafenbetreiber Aena rund 560 Millionen Euro. Neu sind unter anderem zusätzliche Fluggastbrücken, ein zentraler Busbahnhof und modernisierte Sicherheitskontrollen. Noch gearbeitet wird derzeit vor allem am Modul A für Flüge außerhalb des Schengen-Raums. Auch die Verbindung zwischen Ankunfts- und Abflugsebene ist noch nicht fertig.
3: In einer verlassenen Fabrik in Selva auf Mallorca hat die Guardia Civil 19 gestohlene Motorräder gefunden. Sie waren für den Transport in den Senegal gedacht. Die Maschinen waren zwischen April und Juni in Palma geklaut worden. Viele davon waren bereits komplett oder teilweise zerlegt. Die Motorräder konnten größtenteils an ihre Besitzer zurückgegeben werden. Ein 50-jähriger Mann wurde festgenommen. Die Ermittlungen laufen derzeit weiter. Bunte Sonnenschirme gehören ja eigentlich in die Sonne. In Sion kommen sie aber heute Abend erst nach Einbruch der Dunkelheit zum Einsatz. Der kleine Küstenort in der Gemeinde Manacor feiert heute wieder die sogenannte Sombriada. Dabei treffen sich Urlauber und Anwohner am Strand zum gemeinsamen Abendessen. Unter bunten Sonnenschirmen und bei Mondschein. Los geht es heute Abend um 22 Uhr am Strand von Sion. Und was sonst noch jetzt am Wochenende ansteht, lesen Sie wie immer unter inselradio.com.
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3: Heute am Freitag mit einer Top-Temperatur von 33 Grad. Lokal ist aber auch Regen möglich. Die Regenwahrscheinlichkeit 40%.
0: Danke dir.
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0: Mit leisen Schritten rein in den Freitagnachmittag. Dominik Hollmann ist hier für Sie.
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0: Ja, da schauen wir uns gleich einen sehr, sehr hübschen Strand an, den Sie unbedingt hier auf der Insel schon mal besucht haben sollten. Wohin es geht, das hören Sie gleich bei mir. Jetzt erstmal rein ins Wochenende, zusammen mit Tom Gregory und Fingertips. Kurz nach 13:30 ist es.

Das ist er, der Inselradio Sommersong 2026. Viva la vida, Uwe Ochsenknecht und Thomas Foster. Rein ins Wochenende gleich mit feinstem Italo-Pop und einem wirklich ganz fiesen Ohrwurm, sage ich Ihnen. Drehen Sie das Radio am besten schon mal ein kleines Stückchen lauter, denn gleich gibt's diesen absoluten 90er-Hit hier.

0: Laura Noester von NEC, gleich hier beim Inselradio.
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0: Da geht's rein ins Wochenende mit dem Inselradio und One Republic. Need your love.
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0: Vielleicht sind Sie ja gerade auf der Suche nach so einem schönen Strandtag mit echtem Mallorca-Kultfaktor. Dann hätte ich hier was für Sie. Dann lohnt sich tatsächlich ein kleiner Ausflug an die spektakuläre Westküste der Insel. Da versteckt sich nämlich im Herzen des Tramuntana-Gebirges, so knapp 10 Kilometer von Sóller entfernt, die berühmte Cala d'Aia. Absolute Traumkulisse, 70 Meter Länge hat der Strand, aus grobem Sand und Kies auch relativ überschaubar, aber auch ein bisschen dramatisch, weil es da so mittelhohe, bewachsene Felsen rundherum gibt, die das Ganze sehr, sehr schön einrahmen. Das Wasser schimmert auch glasklar, es ist also wirklich perfekt, um auf den großen Felsen im Meer zu klettern und von dort dann schön ins kühle Nass reinzuspringen. Da dieser Strand sehr, sehr beliebt ist, das muss ich auch dazu sagen, wird der Parkplatz auch relativ schnell voll, deswegen mein Tipp an Sie, parken Sie vielleicht ein bisschen weiter oben und laufen dann den letzten Kilometer ganz entspannt zu Fuß über die romantischen Pfade nach unten. Gut zu wissen ist übrigens auch, die Bucht ist relativ steinig, deswegen auch nicht von Rettungsschwimmern überwacht und eignet sich weder zum Ankern noch so als klassischer Familienstrand mit Kleinkindern. Wer aber von Ihnen wilde Natur und wirklich echtes Flair sucht, der wird, sage ich Ihnen ganz ehrlich, diesen Ort lieben. Die schönsten Buchten der Insel gibt es wie immer auch zum Nachlesen bei uns im Netz.
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0: Rein geht's ins Wochenende mit dem Inselradio und Plan B, She Said.
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0: Ja, das sind in dieser Woche die zahlreichen und unterschiedlichen Tiere, die uns in diesen Tagen an den Stränden Mallorcas begegnen. An der Cala San Vicens gibt es zum Beispiel eine Ziege, die sich in einem ganz expliziten Fall über eine Chipstüte von Badegästen hergemacht hat. An der Cala Muta trifft man dagegen oft Esel, die da fast schon zum festen Bestandteil des Strandes gehören. Und in Colonia de Sant Jordi ist am vergangenen Wochenende erst ein Flamingo in aller Seelenruhe am Strand spazieren gegangen. Und Anfang der Woche hat uns Carla per WhatsApp eine Sprachnachricht geschickt, in der sie mal beschreibt, wie sie beim morgendlichen Baden an der Playa del Palma einem Delfin begegnet ist.
2: Es sah wunderschön aus, wie er mit seiner Flosse immer wieder rauf und runter ging, um frische Luft zu holen. Ein tolles Erlebnis am frühen Morgen.
0: Tja, das erlebt man halt auch nur hier, auf der schönsten Insel der Welt.

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1: In Deutschland ist es relativ trocken jetzt zum Start ins Wochenende. Nur im Süden kann es immer mal wieder noch ein bisschen Regen und vor allem auch Gewitter geben. Heute bei 18 bis 27 Grad. Im Moment sind wir bei knapp 23 Grad in München, 21 Grad in Berlin, knappe 20 in Hamburg und 21 Grad in Köln. In der Schweiz aktuell, in Zürich knappe 19 Grad und in Österreich, in Wien messen wir aktuell knappe 26.
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1: So, das Wetter hat sich wieder ein bisschen beruhigt nach den Unwettern jetzt in der vergangenen Nacht. Tagestoptemperatur heute 33 Grad, also nicht mehr ganz so heiß wie in den letzten Tagen. Momentan in Manacor knappe 32 Grad, 31 Grad werden aus Porto Cristo gemeldet, 32 aus Andratsch und knappe 32 Grad aktuell auch in Palma. Der Inselradio-Wettertrend für die kommenden Tage, jetzt das Wochenende, bleibt relativ stabil, sehr sommerlich, Sonne-Wolken-Mix ist angesagt, bei einer Tagestoptemperatur von 33 Grad.
0: 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Es ist 14 Uhr. 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
2: Im Studio Nanju Kuhlmann. Die neue Verpackungsverordnung der EU macht vielen kleineren Händlern auch in Deutschland zu schaffen. Mit der Verordnung will die EU Müllmengen reduzieren. Verbunden ist das aber mit einem hohen bürokratischen Aufwand und Zusatzkosten, weil Händler nun in jedem Zielland Ansprechpartner benennen müssen. Für kleine Betriebe lohnt sich der Versand dorthin damit nicht mehr, so René Glaser vom Handelsverband.
3: Das gilt insbesondere für Händler, die nur gelegentlich Waren versenden, beziehungsweise diese Waren in mehrere europäische Länder versenden, da für jedes Land ein eigener Bevollmächtigter bestellt werden muss.
2: Pflegebedürftige sollen bei den Kosten im Heim stärker entlastet werden. Der Städtetag fordert dafür in der Neuen Osnabrücker Zeitung einen Umbau der Pflegeversicherung. Dirk Justus berichtet.
4: Städtetagspräsident Jung will zunächst den Eigenanteil für Heimbewohner deckeln. Langfristig soll die Versicherung einen Großteil der Pflegekosten übernehmen. Jung verweist auf ein Finanzdefizit der Kommunen von rund 30 Milliarden Euro jährlich. Sie müssen oft einspringen, wenn Pflegebedürftige ihre Heimplätze nicht bezahlen können. Kritiker warnen vor deutlich höheren Beiträgen für Beschäftigte und Arbeitgeber.
2: Die Bundesregierung muss bei den Reformen jetzt aufs Gas drücken. Das fordern Wirtschaftsverbände und Konzerne, vor allem aus der süddeutschen Autobranche, jetzt in einem Brandbrief. Darin geht es etwa um Entlastung bei den Energiekosten und den Sozialversicherungsbeiträgen. Die EU erwartet keine Engpässe bei der Gasversorgung im Winter. Die Speicher seien fast zu zwei Drittel voll, so die EU-Kommission. In Deutschland sind die Speicher dagegen erst gut zur Hälfte gefüllt. Bis November müssen es laut Gesetz 80% sein. Bayern-Star Jamal Musiala wird morgen nicht beim Supercup gegen Dortmund auflaufen. Nach seinen Zusammenbrüchen in zwei Vorbereitungsspielen bekommt er eine Pause, heißt es von Coach Vincent Kompany. Dahinter steckt eine Störung, bei der kurz das Bewusstsein weg ist. Das Ganze ist aber gut behandelbar, sagt Musiala.
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1: Da starten wir wieder gemeinsam rein ins wohlverdiente Wochenende. Dominik Hollmann hier für Sie.
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1: Es ist wirklich der Wahnsinn. Holy Fest, Kunst und Sonnenschirme am Strand auf Mallorca ist an diesem Wochenende wieder einiges los. Was besonders wichtig ist, das schauen wir uns gleich gemeinsam an. Davor Teddy Swims mit seiner aktuellen Single Mr. Know It All. Kurz nach zwei ist es.
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0: Schönen Freitagnachmittag. Hier ist das Inselradio.
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0: Ja, da ist einiges wichtig, denn es ist einiges los auf der Insel jetzt in den kommenden zwei Tagen. Zum Beispiel in Sijod bei Manakor. Da wird heute Abend das traditionelle Sonnenschirmfest gefeiert. So ab 22 Uhr treffen sich da Einheimische, aber auch Besucher. Und zwar direkt am Strand. Die bringen alle Essen mit und machen sich dann gemeinsam unter schönen bunten Sonnenschirmen gemütlich. Relativ kreativ wird es in Filanetsch. Und zwar zeigen hier 50 Künstlerinnen und Künstler ihre Werke an ganz verschiedenen Orten im Stadtzentrum. Dazu gibt es Live-Musik, Theater und Tanz. Das ganze Kunstprogramm läuft noch bis zum Sonntag und auch bei den Festen ist einiges geboten. Heute Abend zum Beispiel eine große Sommerparty. Gefeiert wird auch am Wochenende und zwar in Koncell. Auch hier steigt heute eine große Sommerparty und morgen wird es auch nochmal richtig bunt und zwar beim Holy Fest. Ja, und am Sonntag gibt es dann für die Kleinen noch Hüpfburgen, also ein perfektes Programm für die ganze Familie. Und was sonst noch so am Wochenende los ist hier auf der Insel, das lesen Sie wie immer auf unserer Pinnwand unter inselradio.com.

0: Der Start ins Wochenende mit Carly Rae Jepsen. Call Me Maybe hier beim Inselradio. Ein sehr teures Nachspiel kann das werden für einen Dauerparker an der Playa del Palma. Die Lokalpolizei hat nämlich ein Auto mit ausländischen Kennzeichen rigoros abschleppen lassen. Wer auf der Insel lebt, der darf sein Fahrzeug aus dem Ausland nämlich nicht unbegrenzt fahren. Warum bei der Kontrolle noch ganz andere Probleme ans Licht kamen und weitere Nachrichten vom Rest der Balearen und dem der Insel. Gleich hier bei uns wieder gegen 2:30.
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0: Einen schönen Freitagnachmittag hier mit dem Inselradio um 2:30 mittlerweile.
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3: Mit Marisa Challas. Hallo und schönen guten Tag. 15 Millionen Euro im Schnitt für ein Haus. Spaniens teuerste Wohnstraße liegt auf Mallorca. Laut einer Auswertung von Idealista ist der Camí de Salina in Andratx die exklusivste Adresse des Landes. Und auch Palma ist gleich zweimal in den Top 10 vertreten. Die Calle Mossa im Nobelviertel Sonvida liegt mit durchschnittlich 9,8 Millionen Euro auf Platz 4. Die Calle Binicau Bay mit 7,9 Millionen auf Platz 6. Damit liegen drei der sechs teuersten Wohnstraßen Spaniens auf Mallorca. Die Burg von Alaró auf Mallorca steht zum Verkauf, obwohl bereits ein Enteignungsverfahren läuft. Die Eigentümerfamilie verlangt für ihren Anteil an der Burg und dem umliegenden Gelände 3,4 Millionen Euro. Zum Angebot gehören unter anderem Teile der Burgmauern und rund 700.000 Quadratmeter Land. Mallorcas Inselrat will das Areal allerdings in öffentlichen Besitz bringen. Geplant ist dort ein Zentrum zur Geschichte und Archäologie der Burg. Das Enteignungsverfahren soll in den kommenden Monaten abgeschlossen werden. Wer dauerhaft auf Mallorca lebt, darf nicht unbegrenzt mit einem ausländischen Kennzeichen fahren. An der Playa de Palma hat die Lokalpolizei jetzt sein Auto mit französischem Kennzeichen abschleppen lassen. Der Wagen war offenbar länger als die erlaubten 6 Monate auf der Insel unterwegs. Außerdem konnten weder ein gültiger Versicherungsnachweis noch eindeutige Fahrzeugpapiere vorgelegt werden.
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3: Heute am Freitag ist es noch etwas windig und es gibt auch ein paar Wolken am Himmel. Die Top-Temperatur heute 33 Grad und die Regenwahrscheinlichkeit, die beträgt 40%.
0: Danke dir.
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0: Und da ist es Freitagnachmittag, kurz nach 2:30. Ich bin Dominik Hollmann.
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0: Ja, und falls Sie vielleicht heute noch oder vielleicht morgen am Samstag noch nicht so wirklich was vorhaben, dann möchte ich Ihnen noch kurz mit auf den Weg geben, dass ja gerade noch der Sommerschlussverkauf am Laufen ist. Der geht aber so langsam in den Endspurt. Jetzt gibt's aber nochmal richtig fetten Rabatte. Deswegen, wenn Sie nochmal Lust auf eine Shoppingtour haben, dann können Sie heute da vielleicht nochmal durch Palma schlendern. Rein ins Wochenende begleite ich Sie mit der besten Musik und Lena, Loyal to Myself. Schönen Nachmittag zusammen.
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0: Das ist der Freitagnachmittag mit dem Inselradio Mallorca. Und Sie wissen es wahrscheinlich selbst, manchmal muss man einfach sein eigenes Ding machen. Und genau dieses Freiheitsgefühl, das packt diese Frau jetzt hier gleich in diesen absoluten Hit rein. Das ist Miley Cyrus, Midnight Sky. Hören Sie unter anderem gleich bei mir.
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0: Auf ins Wochenende mit dem Inselradio und Miley Cyrus, Midnight Sky.
1: 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Die Playa de Palma ist mehr als ein Urlaubsziel. Sie ist Strand, Lebensraum und für viele Menschen ein Zuhause. Ein respektvoller Umgang hilft dabei, all das zu bewahren.
2: Ein Strandtag kann ganz unterschiedlich aussehen. Groß, touristisch und lebendig oder klein, urban und fast nachbarschaftlich. An der Playa de Palma beginnt die wohl bekannteste Version davon. Ein breiter Sandstrand, Hotels, Restaurants, Strandbars, Radfahrer, Urlauber mit Badetaschen und Einheimische, die schon früh am Morgen ihre Runde am Meer drehen. Der Strand zieht sich östlich von Palma in Richtung Arenal und ist einer der großen Klassiker der Insel. Viel Platz, viel Betrieb, viel Sommer. Ein paar Kilometer weiter verändert sich die Stimmung. In Ciudad Jardín wird es ruhiger und städtischer. Der Strand liegt in einem Wohnviertel, ist gut an die Playa de Palma angebunden oder auch an Palma und ist besonders bei Familien beliebt. Der Sand ist fein, es geht flach ins Wasser rein, die Promenade ist direkt dahinter. Statt reinem Feriengefühl gibt's hier mehr Alltag am Meer. Die ganzen Menschen und Familien aus dem Viertel gehen hier an den Strand. Es gibt einen Café nach dem Baden und Spaziergänger sind hier unterwegs. Und dann ist da noch Portijol. Eigentlich mehr so ein Küstenviertel als ein klassischer Badeort. Hier gibt's viele ehemalige Fischerhäuser, Restaurants und Bars am Wasser und eben auch immer wieder Stellen, an denen man kurz ins Meer springen kann. Genau diese Mischung macht die Küste östlich von Palma so besonders. Die Playa de Palma steht für den großen touristischen Sandstrand, Ciudad Jardín für den urbanen Familienstrand und Portijol für das Meer mitten im Viertel.
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1: Ja, vor allem im Süden Deutschlands ist es heute noch nass und regnerisch. Immer wieder ziehen auch Gewitter durch. Ansonsten ist es relativ trocken. Das Ganze bei Höchstwerten heute zwischen 18 und 27 Grad. Im Moment sind wir in Berlin bei knapp 24 Grad, 23 in Köln, 21 Grad in Frankfurt und knappe 23 in München. Auch über der Schweiz teilweise immer wieder der ein oder andere Regenschauer. In Zürich bei 16 Grad und in Wien aktuell klarer Himmel bei 24 Grad.
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1: Ja, also nachdem es in der vergangenen Nacht teilweise kräftige Unwetter gegeben hat, hat sich die Wetterlage jetzt wieder beruhigt mittlerweile. Vereinzelte Wolken können noch unterwegs sein. Tagestop-Temperatur liegt bei 3.

0: 35 Grad, also nicht mehr ganz so heiß wie in den letzten Tagen. Trotzdem sagt der spanische Wetterdienst auch für heute wieder lokale Regenschauer voraus. Deshalb gilt bis 18 Uhr auch noch die Wetterwarnstufe gelb. Regenwahrscheinlichkeit 40%. Schauen wir auf die Temperaturen aktuell. Momentan knappe 32 Grad in Manacor, 31 in Porto Cristo, knappe 32 sind es in Andratx und 31 in Palma. Der Inselradio-Wettertrend für die kommenden Tage, das ganze Wochenende bleibt eigentlich oder kommt eigentlich relativ stabil daher. Sehr, sehr sommerlich mit einem Sonne-Wolken-Mix und einer Tagestop-Temperatur von 33 Grad.
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2: Im Studio Nanju Kuhlmann. Nach dem Fund eines Waffenlagers bei Berlin ermittelt jetzt der Generalbundesanwalt. Das hat Innenminister Dobrindt gesagt. Im Fokus ein Verdächtiger, der derzeit in Rumänien in Haft sitzt. Er soll als Agent einen Anschlag vorbereitet haben. Eine Beteiligung fremder Mächte sei nicht auszuschließen. Wer genau dahinter steckt, sagte der CSU-Mann nicht. Man gehe von einer hohen Gefährdungslage aus. Dobrindt sagte weiter:
3: Dieser Fall zeigt aber auch sehr deutlich, dass wir wachsam sind gegenüber den hybriden Bedrohungen. Wir gehen erfolgreich gegen Spionage, Sabotage, gegen verdeckte Operationen im Zusammenhang mit hybrider Bedrohung vor. Auch das belegt dieser Fall.
2: Die neue EU-Verpackungsverordnung sorgt bei vielen kleineren deutschen Händlern für Ärger. Manche haben den Versand in andere EU-Länder bereits eingestellt. Eigentlich soll die Verordnung den Müll eindämmen. Beim internationalen Versand sorgt sie aber für Zusatzkosten und Bürokratie. Moritz John von der IHK Leipzig erwartet, dass die Verordnung nochmal angepasst wird, um kleine Händler zu entlasten.
4: Dass man weniger und klare Kernregeln formuliert, dass man am Anfang der Herstellungskette beginnt, dort wo sozusagen diese Kartons produziert werden. Natürlich auch, dass man praktikable Bagatellgrenzen schafft. Also wenn man jetzt als Buchhändler nur 2 Bücher im Monat ins Ausland verschickt, dass man dort für Kleinunternehmer Ausnahmeregelungen schafft.
2: Der Deutsche Städtetag fordert die Einführung einer Pflegevollversicherung, denn teure Heimplätze für Senioren belasten auch die Kommunen, sagt Städtetagspräsident Jung in der Neuen Osnabrücker Zeitung. Die müssen nämlich einspringen, wenn Betroffene selbst nicht zahlen können. Nach dem Zollchaos der USA haben viele Unternehmen in Deutschland mittlerweile Geld zurückbekommen. Laut Wirtschaftswoche wurden bereits fast 800 Millionen Euro an unrechtmäßig verlangten Zöllen erstattet. Mehr als die Hälfte ging an DHL. Der Logistikkonzern will das Geld an seine Kunden weitergeben. Neue Hightech-Brillen, sogenannte Smart Glasses, sorgen bei vielen Menschen für ein ungutes Gefühl. In einer Bitkom-Umfrage sagten über 80%, dass klar erkennbar sein sollte, wenn die Brillen gerade filmen. Für jeden Zweiten kommt es nicht in Frage, solche Brillen selber zu tragen.
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0: Und einen schönen Freitagnachmittag. Es geht rein ins Wochenende mit mir, Dominik Hollmann, und der Bestmusik Fastboy gleich mit am Start. Mit Wave, kurz nach 3 ist es.

0: Mit der besten Musik geht's rein ins Wochenende hier beim Inselradio.
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0: Das ist diese Woche, dieses Gerücht hier. Es soll eine neue direkte Busverbindung von Sóller zum Flughafen von Palma geben, und zwar ganz ohne Umsteigen. Und das ist gar nicht mal so wirklich aus der Luft gegriffen, denn dieser Vorschlag, der steht schon seit einiger Zeit im Raum. Der Gemeinderat von Sóller, der hat jetzt sogar schon einstimmig dafür gestimmt. Jetzt steht aber fest, einen sogenannten Bus von Sóller zum Flughafen Palma wird es erstmal vorerst anscheinend doch nicht geben, denn Mallorcas Verkehrsverbund hat den Vorschlag abgelehnt. Begründet wurde das Ganze mit wirtschaftlichen und ökologischen Gründen. Außerdem sieht der Verkehrsverbund die Gefahr, dass es nicht genügend Fahrgäste für diese Direktverbindung geben würde. Wer also von Sóller zum Flughafen möchte, der muss weiterhin umsteigen. Die bestehende Verbindung der Linie 204 führt nach Palma und dort kann man dann in den Flughafenbus A1 wechseln. Ganz vom Tisch ist die Idee übrigens allerdings nicht. Der Verkehrsverbund will die Nachfrage weiter beobachten, heißt es.
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0: 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Nico Santos hier an diesem Freitag beim Inselradio. Gefährliches Unwetter über den Balearen, darüber berichten wir gleich. Blitze, Starkregen und ganz heftige Windböen haben nämlich seit gestern Nachmittag für Dutzende Rettungseinsätze auf den Inseln gesorgt. Umgestürzte Bäume, vollgelaufene Keller und abgetriebene Boote hielten die Einsatzkräfte auf Mallorca in Atem. Wie die Lage aktuell aussieht und ob es Verletzte gab und weitere Nachrichten von der Insel und dem Rest der Balearen, hier bei uns gleich wieder gegen 3:30.
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0: Schönen Freitagnachmittag. Hier ist das Inselradio. 3:30 mittlerweile.
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2: Mit Marisa Challas. Hallo und schönen guten Tag. 15 Millionen Euro im Schnitt für ein Haus. Spaniens teuerste Wohnstraße liegt auf Mallorca. Laut einer Auswertung von Idealista ist der Camí de Salinas in Andratx die exklusivste Adresse des Landes. Und auch Palma ist gleich zweimal in den Top 10 vertreten. Die Calle Mossa im Nobelviertel Sonvida liegt mit durchschnittlich 9,8 Millionen Euro auf Platz 4. Die Calle Binicau Bay mit 7,9 Millionen auf Platz 6. Damit liegen drei der sechs teuersten Wohnstraßen Spaniens auf Mallorca. Blitze, Donner, Starkregen und heftige Windböen. Das Unwetter hat seit gestern Nachmittag auf den Balearen für zahlreiche Einsätze gesorgt. Insgesamt wurden 75 Zwischenfälle gemeldet, davon 31 auf Mallorca. Vor allem umgestürzte Bäume und herabgefallene Teile sorgten für viele Einsätze. Außerdem gab es Überschwemmungen, kleinere Brände und mehrere abgetriebene Boote. Schwere Zwischenfälle wurden aber bislang nicht gemeldet. Liegen, Sonnenschirme und Wassersportangebote. Am Strand von Magaluf soll es künftig einen neuen Betreiber geben. Die Gemeinde Calvià will den Vertrag mit der bisherigen Betreiberfirma endgültig kündigen. Grund sind ausstehende Zahlungen an die Gemeinde. Die Firma hatte 2024 den Zuschlag erhalten und sollte ursprünglich jährlich 1,2 Millionen Euro zahlen. Wegen der Bauarbeiten an der Strandpromenade wurde die Summe später deutlich reduziert. Trotzdem zahlte das Unternehmen aber die festgelegten Beiträge für 2024 und 2025 nicht.
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2: Heute am Freitag mit einer Top-Temperatur von 33 Grad. Lokal ist aber auch Regen möglich. Die Regenwahrscheinlichkeit 40%.
0: Danke dir.
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0: So, schauen wir mal. 981 Starts und Landungen heute insgesamt auf der Insel. Der Flughafen Palma ist jetzt auch am späten Nachmittag weiterhin sehr gut frequentiert. Auf den Radarschirmen und auch den Live-Tafeln der Insel sind gerade wieder einige internationale Verbindungen sichtbar. Zum Beispiel der Eurowings-Flug nach Düsseldorf. Der ist für den späten Nachmittag geplant. Start soll gegen 15:35, also in ein paar Minuten, erfolgen von Palma aus. Im Ankunftsbereich dagegen die Eurowings-Maschine aus Köln-Bonn. Steht quasi jetzt für den späten Nachmittag auf dem Flugplan und wird kurz vor 16 Uhr auf der Landebahn in Palma erwartet. Ja, und wenn Sie sich über weitere Flüge des Flughafens hier in Palma informieren möchten, klicken Sie sich gerne rein in unseren ganz frischen aktuellen Airport-Report. Den gibt es auch einzusehen bei unserem Netz auf inselradio.com.
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0: Und einen schönen Freitagnachmittag wünsche ich Ihnen kurz nach 3:30. Dominik Hollmann begleitet Sie rein ins wohlverdiente Wochenende. Und mit im Gepäck habe ich natürlich die beste Musik. Enrique Iglesias gleich für Ihre Ohren, davor Bibi Rexha mit New Religion.

0: Enrique Iglesias hier beim Inselradio bei Lamas. Freitagnachmittag auf ins Wochenende, gleich mit einem Mann, der ist voller Tätowierungen, und zwar wirklich von Kopf bis Fuß. Musikalisch bewegt er sich zwischen Hip-Hop, Rock und Country, da ist also immer was dabei, und vor allem ist er sehr verlässlich, was die griffigen Pop-Ohrwürmer angeht, zum Beispiel mit diesem Hit hier. Mit Post Malone geht's gleich in Richtung Wochenende und Chemical.
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0: Mit dem schwarzen Pferd reiten wir in Richtung Wochenende. Dark Horse, Katy Perry hier beim Inselradio.
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0: Ja, unser Liebling der Woche ist ganz klar das Sportevent schlechthin jetzt am Wochenende hier auf der Insel, und zwar American Football. Hier auf Mallorca, und zwar morgen am Samstagabend in Palma. Fabienne Lampe ist Head of Communications bei der erst vor kurz gegründeten American Football League Europe. Fabienne, was für ein Spiel ist es denn morgen genau?
2: Ryan Fire trifft auf die London Warriors und beide aktuelle Playoff-Aspiranten und damit auch Titelkandidaten spielen dort gegeneinander. Das erste Spiel außerhalb der Heimstadien der Teams.
0: Sehr cool. Das wird also ein richtig gutes Spiel morgen. Für alle, die noch nicht so sehr mit American Football vertraut sind, was erwartet denn die Leute da morgen Abend?
2: Das ist absolutes Gänsehaut-Feeling zwischen den einzelnen Plays, wenn Musik gespielt wird. Da wird getanzt, da wird gesungen. Freundschaften werden geschlossen. Das ist so spannend. Der eine erklärt dem anderen auch das Spiel, weil er das erste Mal da ist und sich denkt, ich verstehe gar nicht, was passiert. Wo ist der Ball hin? Und da gibt es eine ganz, ganz spannende Atmosphäre, einen tollen Vibe, und es ist einfach immer eine Party.
0: Sehr cool. Tickets für das American Football Spiel morgen Abend um 20 Uhr in Palma gibt es für 20 Euro. Und es gibt auch ein, habe ich gehört, ein ganz besonderes Eintrittsspecial.
2: Polizei, Feuerwehrleute, die spanische Armee und natürlich auch Schüler und Lehrer bekommen freien Eintritt für das Spiel gegen Nachweis.
0: Sehr schön. Also noch schnell Tickets besorgen für das American Football Event morgen Abend in Palma.
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2: In Deutschland ist es relativ trocken jetzt zum Start ins Wochenende. Nur im Süden kann es immer mal wieder noch ein bisschen Regen und vor allem auch Gewitter geben. Heute bei 18 bis 27 Grad. Im Moment sind wir bei knapp 23 Grad in München, 21 Grad in Berlin, knappe 20 in Hamburg und 21 Grad in Köln. In der Schweiz aktuell, in Zürich knappe 19 Grad und in Österreich, in Wien messen wir aktuell knappe 26.
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2: So, das Wetter hat sich wieder ein bisschen beruhigt nach den Unwettern jetzt in der vergangenen Nacht. Tagestop-Temperatur heute 33 Grad, also nicht mehr ganz so heiß wie in den letzten Tagen. Momentan in

0: Adnachor, knappe 32 Grad. 31 Grad werden aus Porto Cristo gemeldet, 32 aus Andratsch und knappe 32 Grad aktuell auch in Palma. Der Inselradio-Wettertrend für die kommenden Tage. Jetzt das Wochenende bleibt relativ stabil, sehr sommerlich. Sonne-Wolken-Mix ist angesagt bei einer Tagestop-Temperatur von 33 Grad.
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2: Im Studio Nanju Kuhlmann. Das entdeckte Waffenlager bei Berlin war wohl für einen möglichen Anschlag gedacht. Laut Innenminister Dobrindt gehen die Sicherheitsbehörden von entsprechenden Planungen aus. Der Generalbundesanwalt hat den Fall übernommen. Ein Verdächtiger sitzt in Rumänien in Haft. Dazu sagte Dobrindt:
3: Das Ermittlungsverfahren ist gegen geheimdienstliche Agententätigkeit gerichtet und gegen die Vorbereitung einer schweren staatsgefährdenden Straftat. Die Ermittlungen laufen und das Verfahren ist nicht abgeschlossen.
2: Eine Beteiligung fremder Mächte schließt Dobrindt nicht aus. Wen er genau meint, sagte er nicht. Der Verfassungsschutz vermutet Russland, das berichtet unter anderem die Süddeutsche. Die EU erwartet keine Engpässe bei der Gasversorgung im Winter. Die Speicher seien fast zu zwei Drittel voll, so die EU-Kommission. In Deutschland sind die Speicher dagegen erst zu gut 50% gefüllt. Grund sind die seit Monaten hohen Preise am Weltmarkt infolge des Iran-Krieges. Schleswig-Holsteins Ministerpräsident Günther sagte:
4: Meine klare Erwartungshaltung ist natürlich, dass jetzt auch die Bundesregierung ihren Beitrag dazu leistet, dass die Stände auch entsprechend, je dunkler die Jahreszeit wird, auf einem vernünftigen Niveau sind.
2: Bis November müssen die Speicher laut Gesetz zu 80% gefüllt sein. Die neue EU-Verpackungsverordnung sorgt bei vielen kleineren deutschen Händlern für Ärger. Einige haben den Versand in andere EU-Länder bereits eingestellt. Eigentlich soll die Verordnung den Müll eindämmen. Beim internationalen Versand sorgt sie aber für Zusatzkosten und Bürokratie. Der Waldbrand im Hürtgenwald in der Eifel ist jetzt endgültig gelöscht. Das hat der Bürgermeister mitgeteilt. Der Wald bleibt aber weiter gesperrt. Viele Bäume sind durch das Feuer instabil geworden. Der Brand war vor einer Woche ausgebrochen. Es war der bislang größte Waldbrand in Nordrhein-Westfalen. David gegen Goliath heißt es ab heute wieder. Im DFB-Pokal steht die erste Runde auf dem Programm. 64 Teams wollen ins Endspiel nach Berlin. Zum Auftakt bekommt es heute Abend unter anderem Oberligist SC St. Tönis mit Eintracht Frankfurt zu tun. Und Drittligist Rostock spielt gegen Stuttgart.
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0: yeah. Schönen Freitagnachmittag zusammen. Wenn Sie nur einen Katzensprung von der Hauptstadt Palmas entfernt so richtig schönes türkisfarbenes Postkartenwasser suchen, dann ist mein Strandtipp hier für Sie gleich genau das Richtige. Jetzt starten wir erstmal rein ins Wochenende mit der besten Musik. JC Stewart ist mit dabei. I need you to hate me. Ich bin Dominik Hollmann. Kurz nach vier ist es.

0: Mit der besten Musik bringe ich Sie rein ins Wochenende. Hier ist das Inselradio.
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0: Schönes, türkisfarbenes Postkartenwasser. Das können Sie finden bei meinem heutigen Strandtipp. Denn wir schauen nach Sesietes, nur etwa ganze 12 Kilometer vom Zentrum Palmas entfernt. Da ist wirklich traumhaftes Meer angesagt. Rund 120 Meter lang ist der Strand. Schön flach abfallender Sandstrand. Punktet vor allem mit seinem kristallklaren, ruhigen Wasser. Da können Sie ganz entspannt auf den Wellen sich treiben lassen oder einfach nur die Sonne genießen. Vor Ort finden Sie alles, was für so einen komfortablen Tag nötig ist. Das heißt, von Duschen über einen Liegenverleih bis hin zu Restaurants und Kiosken für den kleinen und auch den großen Hunger, da ist alles mit dabei. Und dazu wird der Strand auch noch von Rettungsschwimmern überwacht, was ihn auch bei Familien und bei Skippern tatsächlich zum Ankern extrem beliebt macht. Wie kommen Sie hin? Ganz einfach, Sie kommen ganz bequem mit dem eigenen Auto oder dem Roller an und können in Strandnähe parken. Noch ein bisschen entspannter geht's aber mit den Öffentlichen. Die Buslinie 4 bringt Sie direkt aus der Innenstadt von Palma bis unmittelbar an den Strand. Ja, den aktuellen Wettercheck und weitere schöne Buchten auf der Insel, wie immer auch bei uns im Netz zu finden. Klicken Sie sich gern rein.
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0: Ein bisschen Lovesick sind wir immer, wenn Michael Schulte zu hören ist. Hier beim Inselradio an diesem Freitagnachmittag. Sonnenschirme im Einsatz, aber erst nach Einbruch der Dunkelheit, heißt es heute Abend hier auf der Insel bei einer ganz besonderen Inseltradition. Da treffen sich hunderte Menschen mit Buntschirmen und Picknickkörben beim Mondschein am Strand. Alle Details dazu und alle weiteren Nachrichten von der Insel und dem Rest der Balearen. Hier gleich wieder gegen 16:30.
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0: Schönen Freitagnachmittag, hier ist das Inselradio. 16:30 ist es mittlerweile.
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2: Mit Marisa Challas. Hallo und schönen guten Tag. Liegen, Sonnenschirme und Wassersportangebote. Am Strand von Magaluf soll es künftig einen neuen Betreiber geben. Die Gemeinde Calvia will den Vertrag mit der bisherigen Betreiberfirma endgültig kündigen. Grund sind ausstehende Zahlungen an die Gemeinde. Die Firma hatte 2024 den Zuschlag erhalten und sollte ursprünglich jährlich 1,2 Millionen Euro zahlen. Wegen der Bauarbeiten an der Strandpromenade wurde die Summe später deutlich reduziert. Trotzdem zahlte das Unternehmen aber die festgelegten Beiträge für 2024 und 2025 nicht. In einer verlassenen Fabrik in Selva auf Mallorca hat die Guardia Civil 19 gestohlene Motorräder gefunden. Sie waren für den Transport in den Senegal gedacht. Die Maschinen waren zwischen April und Juni in Palma geklaut worden. Viele davon waren bereits komplett oder teilweise zerlegt. Die Motorräder konnten größtenteils an ihre Besitzer zurückgegeben werden. Ein 50-jähriger Mann wurde festgenommen. Die Ermittlungen laufen derzeit weiter. Bunte Sonnenschirme gehören ja eigentlich in die Sonne. In Sion kommen sie aber heute Abend erst nach Einbruch der Dunkelheit zum Einsatz. Der kleine Küstenort in der Gemeinde Manacor feiert heute wieder die sogenannte Sombriada. Dabei treffen sich Urlauber und Anwohner am Strand zum gemeinsamen Abendessen. Unter bunten Sonnenschirmen und bei Mondschein. Los geht es heute Abend um 22 Uhr am Strand von Sion. Und was sonst noch jetzt am Wochenende ansteht, lesen Sie wie immer unter inselradio.com.
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2: Heute am Freitag ist es noch etwas windig und es gibt auch ein paar Wolken am Himmel. Die Top-Temperatur heute 33 Grad und die Regenwahrscheinlichkeit, die beträgt 40%.
0: Danke dir.
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0: Da macht heute gleich ein ganzes Trio im Hafen von Palma fest. Wir begrüßen zwei echte Kreuzfahrtklassiker und ein richtig edles Luxusschiff. Einmal die Gigantin, die MSC Grandiosia, der Riese der Meere, sagt man auch zu ihr. Die liegt seit 8 Uhr vormittags am Kai, kam aus Italien und beeindruckt mit einem weit nach oben reichenden Aufbau, kann man also sofort erkennen. Circa 6.334 Passagiere sind hier gerade an Bord. Um 21 Uhr geht's für das Schiff weiter in Richtung Barcelona. Und dann ist noch ein Luxusschiff hier im Hafen, nämlich die Nautica. Die ist pünktlich um 9 Uhr vormittags aus Barcelona eingetroffen und das absolute Highlight an Bord des All-Inclusive-Luxusschiffes ist das exklusive Spa- und Wellnessangebot und auch der Fitnessbereich. Außerdem gibt es 5 Gourmet-Restaurants, von klassischen Steaks bis zu gehobener italienischer Küche ist da alles mit dabei. Um 18 Uhr wird sich die Nautica mit ihrer Reise fortsetzen. Und wenn Sie sich selbst ein Bild in der Lage oder von der Lage im Hafen von Palma machen wollen, dann klicken Sie sich gerne mal rein auf unsere Inselradio-Webcam. Die macht auch im Hafen halt. Klicken Sie sich gerne rein, inselradio.com.
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0: Und da ist es schon wieder soweit, dass es soweit ist. Wir starten schon wieder rein, gemeinsam ins Wochenende. Hier ist Dominik Kollmann für Sie an diesem Freitagnachmittag. Kurz nach 16:30 mit Alle Farben und Baby Goodbye.

0: difunto. Schönen Freitag mit dem Inselradio und Juanes La Camisa Negra. Zwei der stärksten Popstimmen Europas auf einem Titel. Das gibt's tatsächlich. Wenn Leonie und Callum Scott ihre Stimmen verschmelzen lassen, dann stellt sich die Gänsehaut eigentlich schon ganz von alleine ein. Baby, won't you stay for me? Meine aktuellen Lieblingstitel Leonie und Callum Scott gleich hier bei uns mit Stay.
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0: Einer der Songs, den wir gerade sehr, sehr gerne mögen. Leonie und Callum Scott an diesem Freitagnachmittag mit Stay. Wo sie am Wochenende auf der Insel feiern können, das sagt Ihnen jetzt meine Kollegin Sarah.
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2: Gasolina, Danza Kuduro und Despacito. Zu diesen Welthits und noch ganz vielen anderen Reggaeton-Klassikern tanzen sie heute im Amok-Club in Palma. Hinter den Decks steht DJ Hidalgo aus Madrid. Bambo. Los geht's um kurz vor Mitternacht im Amok-Club. Tickets gibt's online für 18 Euro. Da ist dann auch schon ein Getränk mit dabei. Wenn Ihnen eher nach elektronischer Musik ist, dann schauen Sie heute Abend im BCM in Magaluf vorbei. Da sorgt der britische DJ und Producer Duke Dumont für ordentlich Bass und House Groove. We can all groove with it. Los geht's um 22 Uhr. Der Eintritt kostet 40 Euro. Für Residenten sind's nur 20. Dance-Hits, Disco-Klassiker und sogar eine Akrobatik-Show. All das gibt's heute im Banana Club in Alcudia. Bei der Motto-Party Disco 51 geht's um Weltall, Aliens und eine Nacht wie auf einem anderen Planeten. Also rein in die Glitzer-Outfits und ab nach Alcudia. Los geht's um 22.30 Uhr. Tickets gibt's für 20 Euro. Auch hier ist schon ein Getränk mit dabei. Alle Infos zu diesen Partys und noch ganz viele mehr finden Sie auf inselradio.com zum Nachlesen.
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2: Ja, in Deutschland ist es jetzt zum Abend eigentlich relativ trocken. Nur im Süden kann es hier und da noch ein paar Regen- und Gewitterschauer geben. 18 bis 27 Grad sind heute die Topwerte in Deutschland. Jetzt zum Abend hin knappe 22 in Berlin, 18 Grad in Köln, 19 Grad sind es in Magdeburg und 21 Grad in München. Über der Schweiz ein paar Wolken unterwegs, in Zürich aktuell bei knapp 20 Grad. Und selbes Spiel auch in Österreich, in Wien. Hier sind es aktuell 22 Grad.
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2: So, wir haben jetzt wieder relativ stabiles Wetter hier auf der Insel nach den kräftigen Unwettern in der vergangenen Nacht. Tagestoptemperatur heute 33 Grad, also nicht mehr ganz so heiß wie in den letzten Tagen. Trotzdem meldet der spanische Wetterdienst, dass es auch heute wieder lokalen Regen geben kann. Bis 18 Uhr gilt hier die Wetterwarnstufe gelb. Schauen wir auf die Temperaturen. Momentan knappe 32 Grad in Manacor, 31 in Porto Cristo, 32 Grad in Andratx und 31 aktuell in Palma. Der Radio-Wettertrend für die kommenden Tage. Jetzt das Wochenende bleibt relativ stabil, was das Wetter angeht. Sehr sommerlich mit einem Sonne-Wolken-Mix und einer Tagestop-Temperatur von 33 Grad.
1: 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Es ist 17 Uhr. 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
3: Im Studio Nanju Kuhlmann. Nach dem Fund eines Waffenlagers bei Berlin ermittelt jetzt der Generalbundesanwalt. Das hat Innenminister Dobrindt gesagt.

0: Kupkus, ein Verdächtiger, der derzeit in Rumänien in Haft sitzt. Er soll als Agent einen Anschlag vorbereitet haben. Eine Beteiligung fremder Mächte sei nicht auszuschließen. Wer genau dahinter steckt, sagte der CSU-Mann nicht. Man gehe von einer hohen Gefährdungslage aus. Dobrindt sagte weiter:
1: Dieser Fall zeigt aber auch sehr deutlich, dass wir wachsam sind gegenüber den hybriden Bedrohungen. Wir gehen erfolgreich gegen Spionage, Sabotage, gegen verdeckte Operationen im Zusammenhang mit hybrider Bedrohung vor. Auch das belegt dieser Fall.
0: Der Druck aus der Wirtschaft auf die Bundesregierung wächst. In einem Brandbrief fordert allen voran die süddeutsche Autobranche jetzt Tempo bei den Reformen. Dahinter stehen etwa Audi, BMW und Mercedes-Benz. Genau darum geht's kommende Woche auch bei der Kabinettsklausur der Bundesregierung. Die neue Kanzleramtschefin Nina Wagen sagte im ZDF:
2: Wir müssen schauen, dass unser Land wieder wettbewerbsfähiger wird, als es jetzt ist. Und da gibt es ganz viele Stellschrauben, die wir jetzt drehen müssen. Das Thema Lohnnebenkosten müssen wir uns anschauen. Energiekosten, wie ist der Arbeitsmarkt aufgestellt? Können wir da vielleicht auch zu mehr Flexibilität bei Arbeitszeiten kommen? Vieles ist schon angestoßen, aber es ist großer Handlungsbedarf da. Müssen wir jetzt angehen.
0: Die neue EU-Verpackungsverordnung sorgt bei vielen kleineren deutschen Händlern für Ärger. Einige haben den Versand in andere EU-Länder bereits eingestellt. Eigentlich soll die Verordnung den Müll eindämmen. Beim internationalen Versand sorgt sie aber für Zusatzkosten und Bürokratie. Der Deutsche Städtetag fordert die Einführung einer Pflegevollversicherung, denn teure Heimplätze für Senioren belasten auch die Kommunen, sagt Städtetagspräsident Jung in der Neuen Osnabrücker Zeitung. Die müssen nämlich einspringen, wenn Betroffene selbst nicht zahlen können. Prinz Harry und weitere Prominente müssen nach einer verlorenen Klage Millionen zahlen. Laut Gerichtsentscheidung sind mindestens 9,5 Millionen Pfund Prozesskosten fällig. Sie hatten dem Verlag der Boulevardzeitung Daily Mail illegale Recherchemethoden vorgeworfen, konnten das aber nicht ausreichend belegen.
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4: Ja, und da könnten Sie heute Abend zum Start ins Wochenende hier auf der Insel in Palma den Abend bei Live-Musik über der Bucht ausklingen lassen. Wo das möglich ist, das hören Sie gleich bei mir. Ich bin Dominik Kollmann, bringen Sie rein ins Wochenende mit Jennifer Lopez und David Guetta. Save Me Tonight. Kurz nach 5 ist es.

0: Das ist er, der Start ins Wochenende mit dem Inselradio.
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2: Wer an der Playa de Palma einen Gottesdienst besuchen möchte, kann das gleich in mehreren Kirchen tun. Sogar deutschsprachige Gottesdienste gibt es. Hier ein kleiner Überblick mit den Zeiten.
3: La Porciúncula?
2: Mit ihren 39 bunten Glasfenstern zählt die Porciúncula zu den schönsten Kirchen der Insel. Vielen ist sie auch als Iglesia de Cristal, also als Kristallkirche, bekannt. Jeden Sonntag um 12 Uhr findet hier ein Gottesdienst auf Spanisch statt. Auch die deutsche evangelische Gemeinde der Balearen feiert in der Porciúncula immer wieder besondere Gottesdienste, Konzerte und Konfirmationen.
3: Parroquia San Fernando.
2: Die Kirche im Viertel Las Maravillas ist vielen auch als weiße Strandkirche bekannt. Die deutschsprachige katholische Pfarrgemeinde auf Mallorca veranstaltet in der weißen Strandkirche immer sonntags um 10.30 Uhr eine Messe auf Deutsch.
3: Iglesia de Can Pastilla.
2: Auch in der Kirche in Can Pastilla finden regelmäßig Gottesdienste statt. Samstags um 18.30 Uhr sowie sonntags um 10 Uhr jeweils auf Spanisch. Zusätzlich gibt es dort Wortgottesdienste, also keine Messen, und zwar immer mittwochs und freitags jeweils um 18.30 Uhr, ebenfalls auf Spanisch. Wichtig zu wissen, zu bestimmten Festen oder an wichtigen Feiertagen können sich die Zeiten auch ändern.
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0: Auch so ein schönes musikalisches Brettchen zum Start ins Wochenende. John Newman, Love Me Again, hier beim Inselradio. Wir berichten hier gleich über den deutlichen Anstieg der Straftaten, denn die aktuelle Kriminalstatistik für Mallorca zeigt jetzt ein deutliches Plus bei Einbrüchen, bei Raub und bei Diebstahl. Welche Teile vor allem in Palma besonders im Fokus der Polizei stehen und weitere Nachrichten von der Insel und dem Rest der Balearen, hier gleich bei mir wieder gegen 5:30.
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0: da geht's rein ins Wochenende mit dem Inselradio. 5:30 ist es mittlerweile.
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2: Mit Marisa Challas. Hallo und schönen guten Tag. Liegen, Sonnenschirme und Wassersportangebote. Am Strand von Magaluf soll es künftig einen neuen Betreiber geben. Die Gemeinde Calvia will den Vertrag mit der bisherigen Betreiberfirma endgültig kündigen. Grund sind ausstehende Zahlungen an die Gemeinde. Die Firma hatte 2024 den Zuschlag erhalten und sollte ursprünglich jährlich 1,2 Millionen Euro zahlen. Wegen der Bauarbeiten an der Strandpromenade wurde die Summe später deutlich reduziert. Trotzdem zahlte das Unternehmen aber die festgelegten Beiträge für 2024 und 2025 nicht. Mehr Straftaten auf Mallorca. Im ersten Quartal dieses Jahres ist die Kriminalität im Vergleich zum Vorjahreszeitraum um 15% gestiegen. Insgesamt wurden zwischen Januar und März rund 11.400 Straftaten registriert. Besonders deutlich nahmen Drogendelikte, Fahrzeugdiebstähle und Raubüberfälle zu. Auch in Palma stieg die Zahl der Straftaten um gut 14% auf rund 6.700 Fälle. Auffällig ist in Palma vor allem der Anstieg bei Sexualdelikten. Sie haben sich mehr als verdoppelt. Am Flughafen von Palma laufen die Umbauarbeiten auf die Zielgerade zu. Bis Februar 2027 soll das Großprojekt abgeschlossen sein. Das berichtet heute die spanische Tageszeitung Diario de Mallorca. Dominik Jordan mit den Infos.
3: Insgesamt investiert der Flughafenbetreiber Aena rund 560 Millionen Euro. Neu sind unter anderem zusätzliche Fluggastbrücken, ein zentraler Busbahnhof und modernisierte Sicherheitskontrollen. Noch gearbeitet wird derzeit vor allem am Modul A für Flüge außerhalb des Schengen-Raums. Auch die Verbindung zwischen Ankunfts- und Abflugsebene ist noch nicht fertig.
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2: Heute gab es vereinzelt ein paar Wolken und Sonnenschein. Die Top-Temperatur heute 33 Grad. Und auch am Wochenende bleibt die Wetterlage dann recht stabil sommerlich. Mit einem Sonne-Wolken-Mix und einer Top-Temperatur von 33 Grad.
0: Danke dir.
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0: Ja, und der ist wie immer herausgegeben vom spanischen Wetterdienst für die Küsten Mallorcas. Der Wind geht immer weiter zurück und zwar auf Stärke 3 bis 4 und dreht je nach Küstenabschnitt momentan auf Nord bis Nordost bzw. West bis Nordwest. Zugleich geht der Seegang auf mäßig bis leicht bewegt zurück. Und die Temperatur des Mittelmeers rund um Mallorca liegt aktuell im Schnitt bei 30 Grad.
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0: In meinem klimatisierten Studio messe ich gerade angenehme 24 Grad und damit darf ich Sie gar nicht mal so verschwitzt reinbringen ins wohlverdiente Wochenende. Mit im Gepäck die beste Musik, Alvaro Soler zum Beispiel. Ich bin Dominik Kollmann, kurz nach 5:30 ist es.

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1: Rein geht's ins wohlverdiente Wochenende mit dem Inselradio Mallorca und gleich absoluter Gänsehautgarantie bei mir, also zumindest musikalisch, denn der King of Pop, der zeigt uns gleich mal wieder, warum er bis heute unerreicht bleibt. Michael Jackson, gleich hier beim Inselradio mit Thriller. Kommen Sie gut rein in diesen Feierabend.
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0: Das ist auch so ein perfektes musikalisches Brettchen zum Start ins Wochenende. Kato beim Inselradio mit Turn the Lights Off.
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0: Ja, was machen wir denn heute? Heute würde ich sagen, lassen Sie den Abend bei Live-Musik über der Bucht von Palma ausklingen. Und zwar auf der Terrasse des Hotels Victoria Gran Melia erleben Sie bei The Graw Revival einen Abend mit Cocktails, mit toller Atmosphäre und mit ganz vielen Tapas. Und ganz egal, ob Sie sich mit Freunden treffen oder einfach nur ganz allein den Abend genießen möchten, das Graw Revival bietet den perfekten Rahmen. Los geht's um 19 Uhr und das Gute ist, der Eintritt ist frei. Plus, wenn Sie Lust auf typisch spanische Musik haben, dann geht es für Sie heute zum Es Jardí Festivalgelände nach Calvia. Da bringt die spanische Sängerin Marta Santos ihr zweites Album auf die Bühne. Tanzen Sie da zu Flamenco-Melodien und ganz viel Latin-Pop.

0: 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Das Konzert startet um 22 Uhr und der Eintritt kostet 38 Euro.
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2: Ja, in Deutschland ist es jetzt zum Abend eigentlich relativ trocken. Nur im Süden kann es hier und da noch ein paar Regen- und Gewitterschauer geben. 18 bis 27 Grad sind heute die Topwerte in Deutschland. Jetzt zum Abend hin knappe 22 in Berlin, 18 Grad in Köln, 19 Grad sind es in Magdeburg und 21 Grad in München. Über der Schweiz ein paar Wolken unterwegs in Zürich aktuell bei knapp 20 Grad. Und selbes Spiel auch in Österreich, in Wien. Hier sind es aktuell 22 Grad.
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2: Ja, also nachdem es in der vergangenen Nacht teilweise kräftige Unwetter gegeben hat, hat sich die Wetterlage jetzt wieder beruhigt mittlerweile. Vereinzelte Wolken können noch unterwegs sein. Tagestoptemperatur liegt bei 33 Grad, also nicht mehr ganz so heiß wie in den letzten Tagen. Trotzdem sagt der spanische Wetterdienst auch für heute wieder lokale Regenschauer voraus. Deshalb gilt bis 18 Uhr auch noch die Wetterwarnstufe gelb. Regenwahrscheinlichkeit 40%. Schauen wir auf die Temperaturen aktuell. Momentan knappe 32 Grad in Manacor, 31 in Porto Cristo, knappe 32 sind es in Andratsch und 31 in Palma. Der Inselradio-Wettertrend für die kommenden Tage, das ganze Wochenende bleibt eigentlich oder kommt eigentlich relativ stabil daher, sehr, sehr sommerlich mit einem Sonne-Wolken-Mix und einer Tagestop-Temperatur von 33 Grad.
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3: Im Studio Nanju Kuhlmann. Das entdeckte Waffenlager bei Berlin war wohl für einen möglichen Anschlag gedacht. Laut Innenminister Dobrindt gehen die Sicherheitsbehörden von entsprechenden Planungen aus. Der Generalbundesanwalt hat den Fall übernommen. Ein Verdächtiger sitzt in Rumänien in Haft. Dazu sagte Dobrindt:
4: Das Ermittlungsverfahren ist gegen geheimdienstliche Agententätigkeit gerichtet und gegen die Vorbereitung einer schweren staatsgefährdenden Straftat. Die Ermittlungen laufen und das Verfahren ist nicht abgeschlossen.
3: Eine Beteiligung fremder Mächte schließt Dobrindt nicht aus. Wen er genau meint, sagte er nicht. Der Verfassungsschutz vermutet Russland, das berichtet unter anderem die Süddeutsche. Die neue EU-Verpackungsverordnung sorgt bei vielen kleineren deutschen Händlern für Ärger. Manche haben den Versand in andere EU-Länder bereits eingestellt. Eigentlich soll die Verordnung den Müll eindämmen. Beim internationalen Versand sorgt sie aber für Zusatzkosten und Bürokratie. Moritz John von der IHK Leipzig erwartet, dass die Verordnung nochmal angepasst wird, um kleine Händler zu entlasten.

0: dass man weniger und klare Kernregeln formuliert, dass man am Anfang der Herstellungskette beginnt, dort wo sozusagen diese Kartons produziert werden. Natürlich auch, dass man praktikable Bagatellgrenzen schafft. Also wenn man jetzt als Buchhändler nur 2 Bücher im Monat ins Ausland verschickt, dass man dort für Kleinunternehmer Ausnahmeregelungen schafft.
1: Die Bundesregierung muss bei den Reformen jetzt aufs Gas drücken. Das fordern Wirtschaftsverbände und Konzerne, vor allem aus der süddeutschen Autobranche, jetzt in einem Brandbrief. Darin geht es etwa um Entlastung bei den Energiekosten und den Sozialversicherungsbeiträgen. Die EU erwartet keine Engpässe bei der Gasversorgung im Winter. Die Speicher seien fast zu 2/3 voll, so die EU-Kommission. In Deutschland sind die Speicher dagegen erst gut zur Hälfte gefüllt. Bis November müssen es laut Gesetz 80% sein. Ex-Fußball-Nationalspielerin Nadine Kessler will anscheinend nicht Sportstaatsministerin werden. Das berichtet die Bild. Kanzler Merz sucht nun nach einer anderen bekannten Persönlichkeit aus dem Sport, heißt es. Die Bundesregierung bestätigt Kesslers Absage bisher nicht.
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3: Schönen Freitagabend zusammen. In dieser Woche geht es mit dem Inselradio ja aufs Boot. Wir zeigen Ihnen die schönsten Touren Mallorcas auf dem Wasser. Und meine Kollegin Katrin Wagener hat gleich mal ein paar Tipps für den Norden der Insel. Davor rein ins Wochenende mit der besten Musik. Topic ist mit dabei. Breaking Me. Ich bin Dominik Kollmann. Kurz nach 6 ist es.

0: Die beste Musik gibt's nur hier beim Inselradio. Kim Wilde's You Keep Me Hanging On. Sie haben es vielleicht schon mitbekommen, in dieser Woche geht es hier mit dem Inselradio aufs Boot und auch ums Boot, denn wir zeigen Ihnen die schönsten Touren Mallorcas auf dem Wasser. Und meine Kollegin Katrin Wagener nimmt sie jetzt mal mit in den Norden der Insel, wo sie auch mal quasi selber zum Kapitän werden können.
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2: So schön es auch ist, mit dem Auto oder dem Roller über die Insel zu fahren, von der Wasserseite her lässt sich Mallorca doch nochmal ganz anders erleben. Sie kommt zum Beispiel an Strände und Buchten, die vom Land aus nur schwer zugänglich sind.
3: Von Port de Poyenza nach Formentor.
2: Mallorca vom Wasser aus erleben, das geht besonders schön bei einer Bootstour von Port de Poyenza Richtung Formentor. Die Halbinsel gehört zu den beliebtesten Ausflugszielen der Insel. Weil der Autoverkehr dort stark eingeschränkt ist, ist die Anreise per Boot nicht nur entspannter, sondern bietet auch noch die deutlich schönere Aussicht. Unterwegs geht es über kristallklares Wasser mit Blick auf die Buchten von Poyenza und Alcudia. In Port de Poyenza werden geführte Touren angeboten. Wer lieber selbst das Steuer übernimmt, kann sich je nach Bootsgröße auch ein führerscheinfreies Boot mieten.
3: Die zweite Möglichkeit, von Port Alcudia nach Coibaix.
2: Auch von Port Alcudia aus geht es direkt aufs Wasser. Entweder bei einer geführten Tour oder ganz individuell mit einem kleinen Mietboot. Das Ziel ist Coibaix, ein abgelegener Kieselstrand im Norden Mallorcas. Die Route führt dicht an der Küste entlang. Ein besonderer Blickfang unterwegs ist der Leuchtturm auf der Halbinsel Alcanada. Und spätestens dort merkt man, manche Ecken Mallorcas sehen vom Meer aus einfach noch ein bisschen schöner aus.
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0: nicht nur gern gehört, sondern auch immer wieder gern gesehen hier bei uns. Nico Santos, Number One. An diesem Freitagabend beim Inselradio. Einfach mit dem Heimatkennzeichen durch Mallorca düsen, das kann relativ schnell auf dem Abschlepphof enden. Die Lokalpolizei greift an der Playa del Palma jetzt durch. Alle Hintergründe zur 6-Monats-Regel und alle weiteren Nachrichten von der Insel und dem Rest der Balearen hier gleich bei mir wieder gegen 6:30.
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0: Schönen Freitagabend zusammen. Hier ist das Inselradio. 6:30 mittlerweile.
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2: Mit Marisa Challas. Hallo und schönen guten Abend. Am Flughafen von Palma laufen die Umbauarbeiten auf die Zielgerade zu. Bis Februar 2027 soll das Großprojekt abgeschlossen sein. Das berichtet heute die spanische Tageszeitung Diario de Mallorca. Dominik Jordan mit den Infos.
3: Insgesamt investiert der Flughafenbetreiber Aena rund 560 Millionen Euro. Neu sind unter anderem zusätzliche Fluggastbrücken, ein zentraler Busbahnhof und modernisierte Sicherheitskontrollen. Noch gearbeitet wird derzeit vor allem am Modul A für Flüge außerhalb des Schengen-Raums. Auch die Verbindung zwischen Ankunfts- und Abflugsebene ist noch nicht fertig.
2: Die Burg von Alaró auf Mallorca steht zum Verkauf, obwohl bereits ein Enteignungsverfahren läuft. Die Eigentümerfamilie verlangt für ihren Anteil an der Burg und dem umliegenden Gelände 3,4 Millionen Euro. Zum Angebot gehören unter anderem Teile der Burgmauern und rund 700.000 Quadratmeter Land. Mallorcas Inselrat will das Areal allerdings in öffentlichen Besitz bringen. Geplant ist dort ein Zentrum zur Geschichte und Archäologie der Burg. Das Enteignungsverfahren soll in den kommenden Monaten abgeschlossen werden. Wer dauerhaft auf Mallorca lebt, darf nicht unbegrenzt mit einem ausländischen Kennzeichen fahren. An der Playa de Palma hat die Lokalpolizei jetzt sein Auto mit französischem Kennzeichen abschleppen lassen. Der Wagen war offenbar länger als die erlaubten 6 Monate auf der Insel unterwegs. Außerdem konnten weder ein gültiger Versicherungsnachweis noch eindeutige Fahrzeugpapiere vorgelegt werden.
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2: Heute gab's vereinzelt ein paar Wolken und Sonnenschein. Die Top-Temperatur heute 33 Grad. Und auch am Wochenende bleibt die Wetterlage dann recht stabil sommerlich. Mit einem Sonne-Wolken-Mix und einer Top-Temperatur von 33 Grad.
0: Danke dir.
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0: So, schauen wir nochmal. 981 Starts und Landungen heute insgesamt hier auf der Insel. Und da ist jetzt auch am Abend lebhafter Betrieb am Flughafen von Palma, zum Beispiel wegen des Condor-Flugs, der nach Frankfurt starten wird. Gegen 19.05 Uhr geht es hier in die Luft. Außerdem gibt es auch einige Flugzeuge, die noch im Anflug sind. Zum Beispiel die Ryanair-Maschine aus Memmingen steht auf der Live-Tafel und wird jetzt am Abend gegen 18.40 Uhr, also in ein paar Minuten, auf der Insel erwartet. Ja, und wenn Sie sich über weitere Flüge des Flughafens hier in Palma informieren möchten, klicken Sie sich gerne rein. Unseren Airport Report gibt's auch im Netz auf inselradio.com.
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0: yeah. Und da wünsche ich Ihnen einen schönen, gemütlichen Freitagabend hier auf der Insel. Der Start ins Wochenende mit der besten Musik. Der wunderbare Roy Williams ist gleich hier in meiner Playlist mit viel. Davor geht's mit Kygo weiter und Save My Love. Ich bin Dominik Kollmann, kurz nach 6:30 ist es.
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0: Der darf auch in meiner privaten Plattenkiste nicht fehlen. Robbie Williams an diesem Freitagabend hier beim Inselradio mit Feel. Und vielleicht sitzen Sie gerade im Auto oder auf der Couch und brauchen noch so ein bisschen den passenden Kick, um ins Wochenende reinzustarten. Dann hätte ich für Sie hier gleich diese niederländische DJ-Legende im Gepäck. Denn wenn Tiësto an den Reglern steht, dann entsteht pure Magie. Lay Law, gleich hier bei mir.
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0: Auch ein tolles Zweiergespann. Martin Garrix und Ed Sheeran. Repeat It.
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0: Ja, morgen am Samstag, wenn die Sonne schon strahlend über der Insel steht und es nach Sommer, Kaffee und dem perfekten Augustwochenende riecht, dann würde sich doch mal wieder ein Wochenmarkt anbieten. Ende August zeigt sich ja Mallorca sowieso kulinarisch von seiner absolut besten Seite. Und ganz egal, ob Sie morgen nach frischem Obst für den Strand suchen oder einfach das mediterrane Leben genießen wollen, der Marktbummel ist ein absolutes Muss morgen am Samstag. Ja, was muss unbedingt in den Körben landen? Also der absolute Star jetzt im August weiter, natürlich die Trauben hier auf der Insel. Es läuft ja gerade die mallorquinische Weinlese auf Hochtouren, unter anderem in der Region Binissalem. Das heißt, für Sie da draußen an den Stränden, die ersten zuckersüßen Muskatteller und Tafeltrauben sind frisch geerntet und schmecken einfach nur unfassbar gut. Perfekt dazu passen auch die saftigen Augustfeigen und ich bin auch ein großer Fan von den frischen Spätwassermelonen aus der Region. Wo wandert, wo schlendert es sich morgen am Samstag am besten? Einmal natürlich der absolute Klassiker im Südosten in Santani. Früh da sein lohnt sich, um ganz entspannt zwischen den historischen Natursteinfassaden, Kunsthandwerk und dem frischen Ziegenkäse und den Inselspezialitäten zu shoppen. Morgen hier auf der Insel.
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0: So, und das soll's von mir für heute gewesen sein. Dominik Hollmann wünscht Ihnen ein wunderschönes Wochenende auf der schönsten Insel der Welt. Verabschieden tue ich mich mit diesem Hit hier von Phil Collins, In the Air Tonight. Bis nächste Woche. Tschüss.

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2: Ja, in Deutschland ist es jetzt zum Abend eigentlich relativ trocken. Nur im Süden kann es hier und da noch ein paar Regen- und Gewitterschauer geben. 18 bis 27 Grad sind heute die Topwerte in Deutschland. Jetzt zum Abend hin knappe 22 in Berlin, 18 Grad in Köln, 19 Grad sind es in Magdeburg und 21 Grad in München. Über der Schweiz ein paar Wolken unterwegs, in Zürich aktuell bei knapp 20 Grad. Und selbes Spiel auch in Österreich, in Wien. Hier sind es aktuell 22 Grad.
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2: Ja, also nachdem es in der vergangenen Nacht teilweise kräftige Unwetter gegeben hat, hat sich die Wetterlage jetzt wieder beruhigt. Mittlerweile vereinzelte Wolken können noch unterwegs sein. Tagestopptemperatur liegt bei 33 Grad, also nicht mehr ganz so heiß wie in den letzten Tagen. Trotzdem sagt der spanische Wetterdienst auch für heute wieder lokale Regenschauer voraus. Deshalb gilt bis 18 Uhr auch noch die Wetterwarnstufe gelb. Regenwahrscheinlichkeit 40%. Schauen wir auf die Temperaturen aktuell. Momentan knappe 32 Grad in Manacor, 31 in Porto Cristo, knappe 32 sind es in Andratsch und 31 in Palma. Der Inselradio-Wettertrend für die kommenden Tage, das ganze Wochenende bleibt eigentlich oder kommt eigentlich relativ stabil daher. Sehr, sehr sommerlich mit einem Sonne-Wolken-Mix und einer Tagestopptemperatur von 33 Grad.
1: 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Es ist 19 Uhr. 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
3: Im Studio Nanju Kuhlmann. Nach dem Fund eines Waffenlagers bei Berlin ermittelt jetzt der Generalbundesanwalt. Das hat Innenminister Dobrindt gesagt. Im Fokus ein Verdächtiger, der derzeit in Rumänien in Haft sitzt. Er soll als Agent einen Anschlag vorbereitet haben. Eine Beteiligung fremder Mächte sei nicht auszuschließen. Wer genau dahinter steckt, sagte der CSU-Mann nicht. Man gehe von einer hohen Gefährdungslage aus. Dobrindt sagte weiter:
4: Dieser Fall zeigt aber auch sehr deutlich, dass wir wachsam sind gegenüber den hybriden Bedrohungen. Wir gehen erfolgreich gegen Spionage, Sabotage, gegen verdeckte Operationen im Zusammenhang mit hybrider Bedrohung vor. Auch das belegt dieser Fall.
3: Pflegebedürftige sollen bei den Kosten im Heim stärker entlastet werden. Der Städtetag fordert dafür in der Neuen Osnabrücker Zeitung einen Umbau der Pflegeversicherung. Dirk Justus berichtet.
5: Städtetagspräsident Jung will zunächst den Eigenanteil für Heimbewohner deckeln. Langfristig soll die Versicherung einen Großteil der Pflegekosten übernehmen. Jung verweist auf ein Finanzdefizit der Kommunen von rund 30 Milliarden Euro jährlich. Sie müssen oft einspringen, wenn Pflegebedürftige ihre Heimplätze nicht bezahlen können. Kritiker warnen vor deutlich höheren Beiträgen für Beschäftigte und Arbeitgeber.
3: Die Bundesregierung muss bei den Reformen jetzt aufs Gas drücken. Das fordern Wirtschaftsverbände und Konzerne, vor allem aus der süddeutschen Autobranche, jetzt in einem Brandbrief. Darin geht es etwa um Entlastung bei den Energiekosten und den Sozialversicherungsbeiträgen. Nach dem Zollchaos der USA haben viele Unternehmen in Deutschland mittlerweile Geld zurückbekommen. Laut Wirtschaftswoche wurden bereits fast 800 Millionen Euro an unrechtmäßig verlangten Zöllen erstattet.

0: Mehr als die Hälfte ging an DHL. Der Logistikkonzern will das Geld an seine Kunden weitergeben. Bayern-Star Jamal Musiala wird morgen nicht beim Supercup gegen Dortmund auflaufen. Nach seinen Zusammenbrüchen in zwei Vorbereitungsspielen bekommt er eine Pause, heißt es von Coach Vincent Kompany. Dahinter steckt eine Störung, bei der kurz das Bewusstsein weg ist. Das Ganze ist aber gut behandelbar, sagt Musiala.
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1: Im Studio Nanju Kuhlmann. Das entdeckte Waffenlager bei Berlin war wohl für einen möglichen Anschlag gedacht. Laut Innenminister Dobrindt gehen die Sicherheitsbehörden von entsprechenden Planungen aus. Der Generalbundesanwalt hat den Fall übernommen. Ein Verdächtiger sitzt in Rumänien in Haft. Dazu sagte Dobrindt:
2: Das Ermittlungsverfahren ist gegen geheimdienstliche Agententätigkeit gerichtet und gegen die Vorbereitung einer schweren staatsgefährdenden Straftat. Die Ermittlungen laufen und das Verfahren ist nicht abgeschlossen.
1: Eine Beteiligung fremder Mächte schließt Dobrindt nicht aus. Wen er genau meint, sagte er nicht. Der Verfassungsschutz vermutet Russland, das berichtet unter anderem die Süddeutsche. Die neue Verpackungsverordnung der EU macht vielen kleineren Händlern auch in Deutschland zu schaffen. Mit der Verordnung will die EU Müllmengen reduzieren. Verbunden ist das aber mit einem hohen bürokratischen Aufwand und Zusatzkosten, weil Händler nun in jedem Zielland Ansprechpartner benennen müssen. Für kleine Betriebe lohnt sich der Versand dorthin damit nicht mehr, so René Glaser vom Handelsverband.
3: Das gilt insbesondere für Händler, die nur gelegentlich Waren versenden, beziehungsweise diese Waren in mehrere europäische Länder versenden, da für jedes Land ein eigener Bevollmächtigter bestellt werden muss.
1: Der Deutsche Städtetag fordert die Einführung einer Pflegevollversicherung, denn teure Heimplätze für Senioren belasten auch die Kommunen, sagt Städtetagspräsident Jung in der Neuen Osnabrücker Zeitung. Die müssen nämlich einspringen, wenn Betroffene selbst nicht zahlen können. Der Waldbrand im Hürtgenwald in der Eifel ist jetzt endgültig gelöscht. Das hat der Bürgermeister mitgeteilt. Der Wald bleibt aber weiter gesperrt. Viele Bäume sind durch das Feuer instabil geworden. Der Brand war vor einer Woche ausgebrochen. Es war der bislang größte Waldbrand in Nordrhein-Westfalen. Neue Hightech-Brillen, sogenannte Smart Glasses, sorgen bei vielen Menschen für ein ungutes Gefühl. In einer Bitkom-Umfrage sagten über 80%, dass klar erkennbar sein sollte, wenn die Brillen gerade filmen. Für jeden Zweiten kommt es nicht in Frage, solche Brillen selber zu tragen.
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0: 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Wo feiern wir denn heute?
1: Gasolina, Danza Kuduro und Despacito. Zu diesen Welthits und noch ganz vielen anderen Reggaeton-Klassikern tanzen sie heute im Amok-Club in Palma. Hinter den Decks steht DJ Hidalgo aus Madrid. Mambo. Los geht's um kurz vor Mitternacht im Amok-Club. Tickets gibt's online für 18 Euro. Da ist dann auch schon ein Getränk mit dabei. Wenn Ihnen eher nach elektronischer Musik ist, dann schauen Sie heute Abend im BCM in Magaluf vorbei. Da sorgt der britische DJ und Producer Duke Dumont für ordentlich Bass und House-Groove. And we can all groove with it. Los geht's um 22 Uhr. Der Eintritt kostet 40 Euro. Für Residenten sind's nur 20. Dance-Hits, Disco-Klassiker und sogar eine Akrobatik-Show. All das gibt's heute im Banana Club in Alcudia. Bei der Motto-Party Disco 51 geht's um Weltall, Aliens und eine Nacht wie auf einem anderen Planeten. Also rein in die Glitzer-Outfits und ab nach Alcudia. Los geht's um 22.30 Uhr. Tickets gibt's für 20 Euro. Auch hier ist schon ein Getränk mit dabei. 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
1: Im Studio Nanju Kuhlmann. Nach dem Fund eines Waffenlagers bei Berlin ermittelt jetzt der Generalbundesanwalt. Das hat Innenminister Dobrindt gesagt. Im Fokus ein Verdächtiger, der derzeit in Rumänien in Haft sitzt. Er soll als Agent einen Anschlag vorbereitet haben. Eine Beteiligung fremder Mächte sei nicht auszuschließen. Wer genau dahinter steckt, sagte der CSU-Mann nicht. Man gehe von einer hohen Gefährdungslage aus. Dobrindt sagte weiter:
2: Dieser Fall zeigt aber auch sehr deutlich, dass wir wachsam sind gegenüber den hybriden Bedrohungen. Wir gehen erfolgreich gegen Spionage, Sabotage, gegen verdeckte Operationen im Zusammenhang mit hybrider Bedrohung vor. Auch das belegt dieser Fall.
1: Die neue EU-Verpackungsverordnung sorgt bei vielen kleineren deutschen Händlern für Ärger. Manche haben den Versand in andere EU-Länder bereits eingestellt. Eigentlich soll die Verordnung den Müll eindämmen. Beim internationalen Versand sorgt sie aber für Zusatzkosten und Bürokratie. Moritz John von der IHK Leipzig erwartet, dass die Verordnung nochmal angepasst wird, um kleine Händler zu entlasten.
3: Dass man weniger und klare Kernregeln formuliert, dass man am Anfang der Herstellungskette beginnt, dort wo sozusagen diese Kartons produziert werden. Natürlich auch, dass man praktikable Bagatellgrenzen schafft. Also wenn man jetzt als Buchhändler nur 2 Bücher im Monat ins Ausland verschickt, dass man dort für Kleinunternehmer Ausnahmeregelungen schafft.
1: Die EU erwartet keine Engpässe bei der Gasversorgung im Winter. Die Speicher seien fast zu 2/3 voll, so die EU-Kommission. In Deutschland sind die Speicher dagegen erst gut zur Hälfte gefüllt. Bis November müssen es laut Gesetz 80% sein. Ex-Fußball-Nationalspielerin Nadine Kessler will anscheinend nicht Sportstaatsministerin werden. Das berichtet die Bild. Kanzler Merz sucht nun nach einer anderen bekannten Persönlichkeit aus dem Sport, heißt es. Die Bundesregierung bestätigt Kesslers Absage bisher nicht. Torspektakel im DFB-Pokal. Eintracht Frankfurt hat sich mit 11:0 klar gegen den SC St. Tönis aus der Oberliga durchgesetzt. Bereits zur Halbzeit stand es 10:0. Ein Rekord. Noch nie gab es im DFB-Pokal eine zweistellige Pausenführung. Außerdem hat der Karlsruher SC bei Preußen Münster mit 2:1 gewonnen.
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1: Im Studio sind Geröhling. Nach dem Fund eines Waffenlagers bei Berlin ermittelt jetzt der Generalbundesanwalt. Das hat Innenminister Dobrindt gesagt. Im Fokus ein Verdächtiger, der derzeit in Rumänien in Haft sitzt. Er soll als Agent einen Anschlag vorbereitet haben. Eine Beteiligung fremder Mächte sei nicht auszuschließen. Wer genau dahinter steckt, sagte der CSU-Mann nicht. Man gehe von einer hohen Gefährdungslage aus. Dobrindt sagte weiter.
2: Dieser Fall zeigt aber auch sehr deutlich, dass wir wachsam sind gegenüber den hybriden Bedrohungen. Wir gehen erfolgreich gegen Spionage, Sabotage, gegen verdeckte Operationen im Zusammenhang mit hybrider Bedrohung vor. Auch das belegt dieser Fall.
1: Die süddeutsche Autobranche macht Druck auf die Bundesregierung. Gemeinsam mit anderen Konzernen und Verbänden fordert sie in einem Brandbrief jetzt schnelle Reformen. Mehr von Anna Löwer.
3: Zu den Unterzeichnern gehören zum Beispiel Audi, BMW, Mercedes-Benz, ZF und Siemens. Sie schlagen Alarm, unter anderem wegen der hohen Energiekosten und immer weiter steigenden Beiträgen für die Sozialversicherung. Die Politik habe aber in der Hand, ob deutsche Unternehmen wettbewerbsfähig bleiben, heißt es in dem Brief. Die angekündigten Reformvorhaben müssen schnell und ohne Abstriche umgesetzt werden. Kommende Woche trifft sich die Bundesregierung zur Kabinettsklausur.
1: Die neue Verpackungsverordnung der EU stellt viele kleinere Händler, die auch mal was ins Ausland schicken, vor Probleme. Brüssel will damit den Müll eindämmen. Für die Händler gibt's aber mehr Bürokratie und zusätzliche Kosten. So muss etwa in jedem Zielland ein Bevollmächtigter benannt werden. Nach dem Zollchaos der USA haben viele Unternehmen in Deutschland mittlerweile Geld zurückbekommen. Laut Wirtschaftswoche wurden bereits fast 800 Millionen Euro an unrechtmäßig verlangten Zöllen erstattet. Mehr als die Hälfte ging an DHL. Der Logistikkonzern will das Geld an seine Kunden weitergeben. Torspektakel im DFB-Pokal. Eintracht Frankfurt hat sich mit 11:0 gegen den SC St. Tönis aus der Oberliga durchgesetzt. Bereits zur Halbzeit stand es 10:0. Das gab es im DFB-Pokal noch nie. Außerdem hat der Karlsruher SC bei Preußen Münster mit 2:1 gewonnen. Und Kaiserslautern hat sich mit 1:0 nach Verlängerung gegen Waldhof Mannheim durchgesetzt. Das Spiel musste eine halbe Stunde unterbrochen werden, weil Mannheimer Fans den Rasen stürmen wollten.
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0: Das berichtet unter anderem die Süddeutsche. Es muss jetzt schleunigst etwas passieren. Das ist das Signal aus der Wirtschaft an die Bundesregierung. Wenige Tage vor der Kabinettsklausur fordert allen voran die süddeutsche Autobranche, also BMW, Mercedes und Co., schnelle Entlastung, etwa bei den Energiekosten und den Beiträgen zur Sozialversicherung. Auch für das Vertrauen der Menschen wäre entschlossenes Handeln jetzt wichtig, sagt der Politikwissenschaftler Uwe Jun im Zweiten.
1: Die Menschen sind unzufrieden, die Menschen wollen, dass mehr ihr Alltag positiv berührt wird, dass eben sich Lösungen abzeichnen und dass eben hier deutlich auch nach außen gezeigt wird, dass diese Lösungen nicht nur auf dem Papier stehen, sondern sich auch tatsächlich im Alltag der Menschen positiv auswirken.
0: An einer Schule in Schweden hat ein Angreifer einen Menschen mit einem Schwert getötet und drei weitere schwer verletzt. Der mutmaßliche Täter wurde festgenommen. Laut schwedischen Medien soll es sich um einen früheren Schüler der Schule handeln. Prinz Harry und weitere Prominente müssen nach ihrer gescheiterten Klage hohe Prozesskosten zahlen. Mindestens 9,5 Millionen Pfund werden fällig. Sie hatten dem Verlag der Daily Mail illegale Recherchemethoden vorgeworfen. Das Gericht sah die Vorwürfe nicht ausreichend belegt. Einer von Harrys Mitklägern ist Popstar Elton John. Im DFB-Pokal hat sich Eintracht Frankfurt mit 11:0 gegen den SC St. Tönis aus der Oberliga durchgesetzt. Außerdem gewann der Karlsruher SC bei Preußen Münster mit 2:1. Kaiserslautern setzte sich mit 1:0 nach Verlängerung gegen Waldhof Mannheim durch und Stuttgart gewann gegen Rostock mit 4:0.
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1: Im Studio Sönke Röhling. Nach dem Fund eines Waffenlagers nahe Berlin ermittelt jetzt der Generalbundesanwalt. Das hat Innenminister Dobrindt gesagt. Ein Verdächtiger sitzt in Rumänien in Haft. Er soll als Agent einen Anschlag vorbereitet haben. Eine Beteiligung fremder Mächte schließt Dobrindt nicht aus. Wer genau dahinter steckt, sagte der CSU-Mann nicht. Laut Süddeutscher Zeitung geht der Verfassungsschutz davon aus, dass russische Geheimdienste die Waffen dort für Agenten deponiert hatten. Pflegebedürftige sollen bei den Kosten im Heim stärker entlastet werden. Der Deutsche Städtetag fordert dafür in der Neuen Osnabrücker Zeitung einen Umbau der Pflegeversicherung. Dirk Justus berichtet.
2: Städtetagspräsident Jung will zunächst den Eigenanteil für

0: Andere Schulen in der Umgebung wurden vorsorglich abgeriegelt. Neue Hightech-Brillen, sogenannte Smart Glasses, sorgen bei vielen Menschen für ein ungutes Gefühl. In einer Bitkom-Umfrage sagten über 80%, dass klar erkennbar sein sollte, wenn die Brillen gerade aufnehmen. Für jeden Zweiten kommt es nicht in Frage, solche Brillen selbst zu tragen. Im DFB-Pokal ist es am Abend beim Spiel Waldhof Mannheim gegen Kaiserslautern zu Ausschreitungen gekommen. Es wurde massiv Pyrotechnik gezündet und es gab einen Platzsturm und Polizisten auf Pferden mussten für Ordnung sorgen. Kaiserslautern siegte nach Verlängerung mit 1:0. Außerdem gewann Frankfurt mit 11:0 bei Fünftligist St. Tönis. Stuttgart setzte sich mit 4:0 in Rostock durch und Karlsruhe gewann in Münster 2:1.
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1: Im Studio Sönke Röhling. Nach dem Fund eines Waffenlagers nahe Berlin ermittelt jetzt der Generalbundesanwalt. Das hat Innenminister Dobrindt gesagt. Ein Verdächtiger sitzt in Rumänien in Haft. Er soll als Agent einen Anschlag vorbereitet haben. Eine Beteiligung fremder Mächte schließt Dobrindt nicht aus. Wer genau dahinter steckt, sagte der CSU-Mann nicht. Laut Süddeutscher Zeitung geht der Verfassungsschutz davon aus, dass russische Geheimdienste die Waffen dort für Agenten deponiert hatten. Sei es der Buchladen um die Ecke oder der kleine Online-Shop mit handgemachten Produkten. Die neue Verpackungsverordnung der EU stellt viele kleinere Händler, die auch mal was ins Ausland schicken, vor Probleme. Dirk Justus, eigentlich will Brüssel damit ja die Müllmengen reduzieren.
2: Ja genau, gleichzeitig ist das Ganze aber verbunden mit einem hohen bürokratischen Aufwand und Zusatzkosten, weil Händler nun in jedem Zielland Bevollmächtigte benennen müssen. Einige haben den Versand in andere EU-Länder deshalb bereits eingestellt. Die IHK Leipzig etwa erwartet jetzt, dass die Verordnung noch einmal angepasst wird, um kleine Händler zu entlasten, die kaum Verpackungsmüll produzieren.
1: Der Korruptionsskandal im Umfeld des ukrainischen Präsidenten Selenskyj weitet sich aus. In Audiomitschnitten sprechen Funktionäre dreist über Korruption und über Säcke von Bargeld. Drahtzieher war offenbar ein ehemaliger Minister, der dank einer Millionenkaution aus der Haft entlassen wurde. Geld, das über eine staatseigene Bank gewaschen worden sein soll. Die niederländische Datenschutzbehörde hat ein Bußgeld in Höhe von

0: Bundestrainer Otto Becker nicht mehr einzuholen.
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1: Im Studio Sönke Röhling. Nach dem Fund eines Waffenlagers bei Berlin ermittelt jetzt der Generalbundesanwalt. Das hat Innenminister Dobrindt gesagt. Im Fokus ein Verdächtiger, der derzeit in Rumänien in Haft sitzt. Er soll als Agent einen Anschlag vorbereitet haben. Eine Beteiligung fremder Mächte sei nicht auszuschließen. Wer genau dahinter steckt, sagte der CSU-Mann nicht. Man gehe von einer hohen Gefährdungslage aus. Dobrindt sagte weiter.
2: Dieser Fall zeigt aber auch sehr deutlich, dass wir wachsam sind gegenüber den hybriden Bedrohungen. Wir gehen erfolgreich gegen Spionage, Sabotage, gegen verdeckte Operationen im Zusammenhang mit hybrider Bedrohung vor. Auch das belegt dieser Fall.
1: Volkswagen-Chef Blume will den Sparkurs im Konzern verschärfen. Die Lage sei mehr als kritisch, sagt er im VW-Intranet. VW sei zwar handlungsfähig, die aktuelle Rendite reiche aber nicht, um Zukunftsinvestitionen dauerhaft zu finanzieren. Auch seien die Produktionskapazitäten überdimensioniert. Am Dienstag will Volkswagen eine Betriebsversammlung in seinem Stammwerk Wolfsburg abhalten. Bis Ende August will Blume an allen VW-Standorten den Beschäftigten Rede und Antwort stehen und auch die Werke Zwickau, Dresden und Chemnitz besuchen. Bei einem russischen Angriff auf ein Einkaufszentrum in der Südostukraine sind mindestens 15 Menschen getötet und etwa 130 verletzt worden, darunter auch Kinder. Die Drohnen hatten in 2 Wellen angegriffen, das zweite Mal nach Eintreffen der Rettungskräfte. Präsident Zelensky bezeichnete den Angriff als Terrorakt. Die Welt müsse entsprechend darauf reagieren. Ex-Fußball-Nationalspielerin Nadine Kessler will nicht Sportstaatsministerin werden, das berichtet die Bild. Kanzler Merz muss damit nach einer anderen bekannten Persönlichkeit aus dem Sport suchen. Die Bundesregierung bestätigt Kesslers Absage bislang nicht. 2 ehemalige Ministerpräsidenten sollen den Tarifstreit zwischen der Lufthansa und der Vereinigung Cockpit beenden. Für die Gewerkschaft wird Thüringens Ex-Landeschef und linken Politiker Bodo Ramelow als Schlichter aktiv. Für die Airline ist es Hessens früherer CDU-Ministerpräsident Roland Koch. Im DFB-Pokal hat sich Eintracht Frankfurt mit 11:0 gegen den SC St. Tönis aus der Oberliga durchgesetzt. Außerdem gewann der Karlsruher SC bei Preußen Münster mit 2:0.